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1: Aktuell hast du normalen Verkehr auf den Straßen in der Region. Gute Fahrt.

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1: Ich bin Moritz Einzel. Die Euphorie war groß nach dem Amtsantritt von Jürgen Klopp als Bundestrainer, doch jetzt gibt's den ersten Dämpfer. Die deutsche Fußballnationalmannschaft hat bei Klopps Heimpremiere in Augsburg das Nations League-Spiel gegen Griechenland mit 0:1 verloren. Aber alles halb so wild, sagt der Bundestrainer.
2: Dass der deutsche Fußball aktuell nicht in der besten Situation aller Zeiten ist und Jürgen Klopp nicht vorbeikommt und einmal kurz mit Hand auflegen alle Probleme löst. Also ich wusste das vorher, falls es irgendwann nicht wusste, dann wissen wir es jetzt. Es geht ganz normal weiter. Das ist Entwicklung.
1: Am Donnerstag gibt's für Klopps DFB-Team die Chance, es besser zu machen. In München ist dann Serbien der Gegner. Die Bundesregierung ringt ja gerade um die Pflegereform. Jetzt hat sich dazu der grünen Gesundheitsexperte Dahmen zu Wort gemeldet. Wenn Mehrheiten in diesem Land weder für sich selbst noch für ihr Umfeld erkennen könnten, was Gesetzesänderungen verbessern, dann dürfe man sich nicht über fehlenden Zuspruch beschweren, sagte er dem Redaktionsnetzwerk Deutschland. Gesundheitsminister Linnemann lehnt einen von der SPD vorgeschlagenen Pflegedeckel zur Begrenzung der Eigenanteile ab. Ab Ende Oktober soll eine Pflegekommission über strukturelle Reformen beraten. CDU-Generalsekretärin Hoppermann hat die SPD vor einem Bündnis mit der Linken in Berlin gewarnt. Das würde das Klima bei Schwarz-Rot im Bund verändern, sagte sie der Rheinischen Post. Gemeinsam der Opfer des Nationalsozialismus zu gedenken, wäre dann nicht mehr ehrlich möglich, so Hoppermann. Gegen die Berliner Linke gibt es Antisemitismusvorwürfe. Halbzeit auf der Wiesn. Das Münchner Oktoberfest hat bisher noch mehr Menschen angelockt als im Vorjahr. 3,8 Millionen. Das waren 300.000 mehr als 2025. Zu gefährlichen Auslastungsspitzen wie im Vorjahr sei es nicht gekommen, so Wiesn-Chef Scharpf. Dazu trage auch das angepasste Sicherheitskonzept bei.
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3: Aktuell hast du normalen Verkehr auf den Straßen in der Region. Gute Fahrt.
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4: Zum Start in die neue Woche kriegen wir noch mal ordentlich viel Sonne bei Höchsttemperaturen von 24 Grad. Und der Wettertrend, so schön bleibt es erstmal. Morgen am Dienstag ebenfalls viel Sonne und Höchsttemperaturen von 23 Grad. Ab Mittwoch zieht es ein bisschen mehr zu, aber mild und warm bleibt's.
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3: Ich bin Moritz Einzel. Die geplante Pflegereform sorgt weiter für Diskussionen in der schwarz-roten Koalition. Gesundheitsminister Linnemann sieht den von der SPD geforderten Pflegedeckel skeptisch. In der ARD rechnete er vor, dass der nur 300 Euro der Pflegekosten pro Person einspare. Linnemann betonte, ab Ende Oktober solle eine Pflegekommission über strukturelle Reformen beraten. CDU-Generalsekretärin Hoppermann hat die SPD davor gewarnt, in Berlin mit der Linken zu koalieren. Das würde das Klima in der schwarz-roten Koalition auf Bundesebene verändern, sagte sie der Rheinischen Post. Gemeinsam der Opfer des Nationalsozialismus zu gedenken, wäre für viele dann nicht mehr ehrlich möglich, so Hoppermann. Gegen die Linke in Berlin gibt es Antisemitismusvorwürfe. Nach dem schweren Unfall mit einem Reisebus auf der A96 im Ostallgäu gestern Morgen laufen die Ermittlungen zur Unglücksursache. Gegen einen der beiden Fahrer, einen 40-jährigen Italiener, wird laut Polizei wegen fahrlässiger Tötung im Straßenverkehr ermittelt. Er saß am Steuer, als der Bus von der Fahrbahn abkam und umkippte. Zwei Menschen starben, weitere wurden verletzt. Der Bus war auf dem Weg zum Münchner Oktoberfest. Niederlage in der Nations League. Die deutsche Fußballnationalmannschaft hat in Augsburg gegen Griechenland mit 0:1 verloren. Bundestrainer Jürgen Klopp hatte sich seine Heimpremiere natürlich ganz anders vorgestellt, aber er blickt positiv in die Zukunft.
4: Mir ist lieber ein schlechter Start als ein schlechtes Ende. Um ehrlich zu sein, wir werden alle in eine Richtung uns weiterentwickeln, wir werden uns zusammen finden und alles wird sich zusammenfügen, weil das immer passiert, wenn man die richtigen Dinge tut. Und wir tun die richtigen Dinge.
3: Soweit Klopp in der ARD. Das nächste Spiel des deutschen Teams ist am Donnerstag in München gegen Serbien.
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5: Aktuell hast du normalen Verkehr auf den Straßen in der Region. Gute Fahrt.
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6: Zum Start in die neue Woche kriegen wir nochmal ordentlich viel Sonne bei Höchsttemperaturen von 24 Grad. Und der Wettertrend, so schön bleibt's erstmal. Morgen am Dienstag ebenfalls viel Sonne und Höchsttemperaturen von 23 Grad. Ab Mittwoch zieht's ein bisschen mehr zu, aber mild und warm bleibt's.
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Und uns liegen derzeit keine Störungsmeldungen für dich vor, egal wohin du unterwegs bist. Gute Fahrt.

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1: Ich bin Moritz Einzel. Guten Morgen. Das Bundesverfassungsgericht feiert heute seinen 75. Geburtstag. Bei einem Festakt in Karlsruhe wird Bundespräsident Steinmeier vor etwa 1000 geladenen Gästen eine Rede halten. Das Bundesverfassungsgericht ist Gericht und Verfassungsorgan zugleich. Es besteht heute aus 16 Richterinnen und Richtern, verteilt auf 2 Senate. Ihre Entscheidungen sind nicht anfechtbar. Die Bundesregierung ringt ja gerade um die Pflegereform. Jetzt hat sich dazu der grünen Gesundheitsexperte Dahmen zu Wort gemeldet. Wenn Mehrheiten in diesem Land weder für sich selbst noch für ihr Umfeld erkennen könnten, was Gesetzesänderungen verbessern, dann dürfe man sich über fehlenden Zuspruch nicht beschweren, sagte er dem Redaktionsnetzwerk Deutschland. Die SPD fordert einen Pflegedeckel zur Begrenzung der Eigenanteile. Gesundheitsminister Linnemann sieht das skeptisch. CDU-Generalsekretärin Hoppermann hat die SPD vor einem Bündnis mit der Linken in Berlin gewarnt. Das würde das Klima bei Schwarz-Rot im Bund verändern, sagte sie der Rheinischen Post. Gemeinsam der Opfer des Nationalsozialismus zu gedenken, wäre dann für viele nicht mehr ehrlich möglich, so Hoppermann. Gegen die Berliner Linke gibt es Antisemitismusvorwürfe. Die deutsche Fußballnationalmannschaft hat am Abend in der Nations League eine überraschende Niederlage kassiert. Im ersten Heimspiel unter dem neuen Bundestrainer Jürgen Klopp musste sich das DFB-Team in Augsburg Griechenland mit 0:1 geschlagen geben. Klopp in der ARD.
2: Das Spiel heute nicht hoch zu gewinnen damit oder nicht zu gewinnen damit, hätte ich jetzt wirklich auch leicht leben können. Verlieren darf es nicht. Haben wir trotzdem getan. Das ist, wenn so ein Ergebnis da ist, braucht der Gegner einen Angriff und dann machen sie Ball rein.
1: Es war das erste Mal überhaupt, dass die deutsche Nationalmannschaft gegen die Griechen verloren hat.
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3: Und uns liegen derzeit keine Störungsmeldungen für dich vor, egal wohin du unterwegs bist. Gute Fahrt.
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4: Zum Start in die neue Woche kriegen wir noch mal ordentlich viel Sonne bei Höchsttemperaturen von 24 Grad. Und der Wettertrend, so schön bleibt es erstmal. Morgen am Dienstag ebenfalls viel Sonne und Höchsttemperaturen von 23 Grad. Ab Mittwoch zieht es ein bisschen mehr zu, aber mild und warm bleibt es.
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4: Ich bin Verena Pauli, guten Morgen. Mitte der Woche steht die Abstimmung über die geplante Pflegereform an. Die Regierungsparteien Union und SPD sind sich vorab uneins. Dem neuen Bundesgesundheitsminister Linnemann geht der von der SPD geforderte Pflegedeckel nicht weit genug. Die Einsparungen würden nicht das gesamte Problem beheben und das Pflegesystem zukunftsfähig machen. Stattdessen will er für Ende Oktober eine Kommission einberufen, die soll weitgehende Änderungen in der Pflege erarbeiten. Das US-Militär ist vollständig aus dem Irak abgezogen. Alle Kampftruppen und Kräfte zur logistischen Unterstützung hätten das Land verlassen, das teilte ein irakischer Regierungsvertreter mit. Auf den Abzug hatten sich der Irak und die USA bereits vor 2 Jahren geeinigt. Die deutsche Fußballnationalmannschaft hat ihr zweites Gruppenspiel in der Nations League verloren. Am Abend unterlag das DFB-Team in Augsburg Griechenland mit 0:1. Es war Jürgen Klopps Heimpremiere als Bundestrainer. Die Deutschen sind damit auf den 3. Tabellenplatz in der Nations League-Gruppe zurückgefallen. Nächster Gegner ist Serbien am Donnerstag in München.
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6: Aktuell keine Meldungen für dich. Gute Fahrt.
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6: Da wird in Lappersdorf schon geblitzt. Oppersdorfer Straße bei Tempo 30 in der Nähe der Bushaltestelle. Danke Laura fürs Melden. Und wenn du auch was hast, kannst du gerne ganz entspannt eine WhatsApp schreiben an die 0160 89 70 89
3: 7. 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
7: 8 Grad messen wir in Regensburg am Dom, 6 Grad sind es aktuell in Beratshausen im Landkreis Regensburg. Heute Morgen ist noch ein bisschen frisch, Jacke mitnehmen, aber im Laufe des Tages bekommen wir wirklich spätsommerliche Temperaturen, 24 Grad werden es maximal.
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7: Guten Morgen.
6: Morgen zusammen.
7: Herzlich willkommen an alle von uns in der neuen Woche.
6: Ja, ist wieder soweit. Wir starten rein, wie jeden Montag.
7: Finde ich jetzt von Republic, dreh ein bisschen lauter, schenk dir nochmal Kaffee nach. Wir machen das heute ganz entspannt und lassen uns nicht stressen. Du hast Gong FM. Guten Morgen.

0: Ringsburg Hit Radio um 6.17 Uhr. Robin Schulz zum Start in den Tag und jetzt wird sportlich.
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0: Aber das war wohl nichts gestern beim Heimdebüt von Jürgen Klopp. Die deutsche Nationalmannschaft hat mit 1:0 gegen Griechenland verloren. ARD-Experte und deutsche Fußballlegende Bastian Schweinsteiger hat nach dem Abpfiff wirklich deutliche Worte gefunden. Er sagt, ich zitiere, Deutschland sei aktuell keine Top-Mannschaft mehr, sondern im Mittelmaß angekommen. Uns habe es im Moment an echten Unterschiedsspielern auf dem Platz gefehlt. Joshua Kimmich hat der Kritik tatsächlich einfach komplett zugestimmt. Klopp sagt dafür, dass weiter er Geduld für den Umbruch fordert und er noch ein bisschen Zeit einfach möchte. Ja, die hat er. Am Donnerstag gibt es dann die nächste Chance um 20.45 Uhr gegen Serbien und das ZDF überträgt. Und dann schauen wir noch zu uns hier in die Region. Unsere Eisbären Regensburg haben am Freitag einen 2:1 Auswärtssieg beim EC Bad Nauheim geholt und dann gestern am Sonntag ihr Heimspiel gegen den EV Landshut deutlich mit 7:3 gewonnen. Richtige Ansage war das. Das nächste Spiel ist dann am kommenden Freitag gegen die Blue Devils aus Weiden.
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0: 6.25 Uhr. Gleich gibt es noch News aus Regensburg und der Region und wir checken die Straßen vor 6:30 hier auf Gong FM.
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0: Guten Morgen, 6.27 Uhr.
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14: Anfang des Monats ist in Schierling eine Ära zu Ende gegangen. Die Polizeiwache wurde da nämlich aufgelöst. Die gab es seit 1988. Die Polizeiinspektion Neutraubling beruhigt aber die Menschen. Die kann durch die Personaleinsparung vor Ort künftig ihre Kräfte nämlich gezielter und flexibler einsetzen. Und das auch eben für Schierling.
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0: Sieht gut aus auf den Straßen in Regensburg und der Gong FM Region. Komm gut durch.
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0: Im Landkreis Regensburg wird geblitzt. Lappersdorf-Oppersdorfer Straße in der Nähe der Bushaltestelle bei Tempo 30. Und in Schwandorf in der Bellstraße, da steht auch immer noch der Blitzeranhänger. Danke an alle fürs Melden. Wenn du auch was hast, kannst du gerne auch kurz durchrufen. 0800 0800 89 7.
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14: Der Spätsommer feiert heute Revival. Heute 8 Grad aktuell am Gutenbergplatz in Regensburg, 9 in Himmau. Insgesamt bekommen wir aber richtig warme 24 Grad. Morgen auch ein Mix aus Sonne und Wolken. Höchsttemperaturen liegen dann bei 25 Grad die ganze Woche über.
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14: Guten Morgen.
0: Hallihallo.
14: Alle wach?
0: Alle wach. Was hast du da im Gesicht kleben?
14: Ich habe Augenpads im Gesicht.
0: Ja, sieht.
14: Damit ich ein bisschen wacher werde.
0: Okay.
14: Ich sehe ja noch gar nicht aus meinen Augen raus.
0: Das Wort zum Montag.
14: Ja.
0: Kommt von Rebecca Quiring.
14: Nehme ich so auch nicht zurück.
0: Kaigo und Khalid hier bei deinen Gong FM Wachmachern.

0: Du hast Gong FM, Oliver Heldens mit, ich sehe es nicht, oh mein Gott.
1: A-E-I-O-U, meine Güte.
0: Also, wir haben 6.38 Uhr, guten Morgen.
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1: Die Zwischenbilanz der Wiesn 2026 ist da. Mit 3,8 Millionen Gästen gibt es einen Anstieg der Besucherzahlen im Vergleich zum letzten Jahr. Der Bierkonsum, der ist leicht gesunken und alkoholfreie Alternativen haben an Beliebtheit dazu gewonnen. Wiesnchef Christian Scharf hat die erste Woche trotz zeitweiliger Eingangssperren und leicht erhöhter Patientenzahlen als Friedrich bewertet.
0: Der offizielle Ticketverkauf für die Oasis Tour 2000.
1: Habe ich gesagt, als friedlich, sorry.
0: Ja, ist ja egal. Also der offizielle Ticketverkauf für die Oasis Tour 2027 ist gerade erst angelaufen. Es ist noch Montag. Und schon wird im Weiterverkauf teilweise das Siebenfache der Kartenkosten verlangt. Auf inoffiziellen Ticketbörsen werden Oasis-Karten für bis zu 3.690 Euro gehandelt.
1: Heute ist der Stell eine dumme Frage-Tag und ich habe da direkt eine. Wenn wir Fliegen Fliegen nennen, nennen uns Fliegen Laufen?
0: Nee.
1: Ein Laufe, mehrere Laufen?
0: Nee.
1: Denk mal drüber
0: so
1: nach.
0: So nennen die uns.
1: Sie nennen uns.
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0: Gong FM, 6.53 Uhr und wir machen weiter mit unfassbaren Stimmen und zwar von Sia gleich in der nächsten Stunde hier auf Gong FM. Zusammen mit Flo Rida.
1: Und außerdem mit am Start Jason Derulo. Jawollo, mit dabei noch in der nächsten halben Stunde hier auf Gong FM.
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13: Ich bin Verena Pauli. Guten Morgen. Die geplante Pflegereform sorgt weiter für Diskussionen in der schwarz-roten Koalition. Gesundheitsminister Linnemann sieht den von der SPD geforderten Pflegedeckel skeptisch. Die Einsparungen für die Betroffenen seien gering. Der Deckel löse nicht die generelle Finanzlücke in der Pflegeversicherung. Heute wollen beide Seiten weiter beraten. Am Mittwoch sind die Pläne dann im Kabinett. Papst Leo XIV. Ist auf Frankreich-Reise. Dort besuchte er den Marienwallfahrtsort Lourdes und feierte eine Messe unter freiem Himmel. Letzte Station wird heute Metz sein. Dort will der Papst eine Europarede halten. 3,8 Millionen Besucher hat die Wiesn bisher angezogen. Das sind 300.000 mehr als im Vorjahr zur Halbzeit des Münchner Oktoberfests. Von einer fröhlichen und friedlichen Stimmung spricht Wiesnchef Scharpf. Ein verschärftes Sicherheitskonzept und KI-Kameras hätten sich bisher bewährt. Es ist das zweite Spiel, aber die erste Niederlage für Jürgen Klopp als Bundestrainer. Die deutsche Fußballnationalelf hat erstmals gegen Griechenland verloren. Am Abend stand es schließlich 0:1. Damit liegt Deutschland in der Nations League aktuell auf Platz 3 in der Gruppe. Am Donnerstag geht's dann gegen Serbien.
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0: B16 Regensburg Richtung Roding-Altenkreid zwischen Haselbach und Fußenberg. Da liegen Gegenstände auf der Fahrbahn. Da bitte vorsichtig fahren. Gute Fahrt.
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0: Landkreis Regensburg-Lappersdorf wird geblitzt in der Oppersdorfer Straße in der Nähe der Bushaltestelle bei Tempo 30 und in Schwandorf in der Bellstraße. Da steht auch immer noch der Blitzanhänger. Danke an Laura und Kilian fürs Melden. Und wenn du auch was hast, kannst du die gerne durchgeben. Auch eine kurze WhatsApp schreiben. 0160 89 70 89 7.
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1: 8 Grad messen wir aktuell in Regensburg beim Schloss St. Emmeram und 7 sind in Alt-Eglofsheim im Landkreis Regensburg. Heute gibt es einen Mix aus Sonne und Wolken. Der Spätsommer, der kommt nochmal zurück. 24 Grad werden es maximal. Solltest du gerade vorm Schrank stehen und nicht wissen, was du anziehen sollst, ein T-Shirt. Aber auf jeden Fall eine Jacke noch mitnehmen. Ist noch ein bisschen frisch heute Morgen.
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0: Morgen.
1: Guten Morgen.
0: Du hast ja noch gar kein Energy aufgemacht heute.
1: Ja, deswegen bin ich wahrscheinlich auch noch wie so ein Schluck Wasser in der Kurve stehe ich hier.
0: Dann kriegst du jetzt die Energy von Jennifer Lopez und David Guetta. Save me tonight hier auf Regensburgs Hit Radio. Bei deinem Gong FM Wachmacher. Guten Morgen.
1: Morgen.

0: Lola Young auf Gong FM um 7.08 Uhr. Wunderschönen guten Morgen.
1: Was soll deiner Meinung nach ins ehemalige Kaufhofgebäude am Neupfarrplatz einziehen? Schreib uns das mal. Kannst du auch per Insta machen. GongFM89-7. Im Laufe des Morgens sprechen wir dazu auch noch mit unserem lieben Herrn Bürgermeister, Herrn Burger, drüber, was der sich da rein wünscht und wie überhaupt der aktuelle Stand ist. Das erklärt er uns dann selber.
0: Und solange wir warten, gibt's immer voll die Hits. Cat's Eye jetzt hier auf GongFM mit Gabriella.
2: Ha!

0: Gong FM mit Taylor Swift. Wir haben 7.18 Uhr.
1: Seit August 2024 steht's leer, unser Geisterhaus, das ehemalige Kaufhofgebäude am Neufahrplatz.
0: Also über 2 Jahre schon. Wir sprechen unter anderem diesen Morgen noch mit unserem Bürgermeister höchstpersönlich über die Situation in der Altstadt. Vorher wollen wir aber von dir wissen, was wäre denn so dein Wunsch? Was soll da im besten Fall mal einziehen?
1: Gemeldet hat sich Lisa aus Regensburg. Guten Morgen, Becky und Jonas. Ich würde mir da ehrlich gesagt ein richtig großes Freizeitding wünschen. Kino, Bowling, vielleicht eine kleine Bar und irgendwo gutes Essen. Dann könnte man da locker einen ganzen Abend verbringen, ohne 5-mal durch die Stadt laufen zu müssen. So wie am Dachauplatz, halt nur noch größer.
0: Ach so, wie die Markthalle meint. Ja.
1: Noch größer wäre geil.
0: Was ich mir vorstellen könnte, wäre ein Fitnessstudio für alle, die in der Altstadt wohnen, die nicht dann extra raus aus der Altstadt fahren müssen.
1: Auch eine gute Idee.
0: Ich glaube, das wird auch gut ankommen.
1: Oder wieder so ein Zara.
0: Ein Zara, also du meinst sowas wie die Arkaden nochmal, nur im Kaufhof.
1: Nee, von mir ist auch einfach nur ein achtstöckiges Zara.
0: Wer hat denn so viel Geld? Ich nicht.
1: Wer hat das schon heutzutage noch?
0: Ja, schreib uns auf jeden Fall gerne, was du in dieses ehemalige Kaufhofgebäude reinhaben wollen würdest. Geht übrigens auch per Insta, gongfm89-7.

0: 7:26 Uhr. 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Wir checken noch vor 7:30 die Straßen und wo sich die ein oder anderen Blitzer verstecken hier auf Gong FM.
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0: Guten Morgen, 7.27 Uhr.
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8: Ein LKW mit 6 Tonnen Asphalt ist im Landkreis Regensburg verunglückt. Der 22 Jahre alte Fahrer war Freitag bei Aufhausen von der Straße abgekommen und ist mit seinem LKW dann seitlich in den Graben gekippt. Dabei ist der ganze Asphalt ausgelaufen. Der Schaden liegt bei 50.000 Euro. Der Fahrer wurde leicht verletzt. Er hatte aber auch keinen LKW-Führerschein, muss man dazu sagen. Gell?
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0: Wir schauen in die Gong FM Region auf die B16 Ingolstadt Richtung Regensburg zwischen Amsberg, Offenstetten und dem Abzweig nach Oberschambach. Da liegt ein totes Reh auf der Fahrbahn. Ruhe in Frieden und gute Fahrt.
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0: Was denn?
8: Sag mal.
0: Schwandorf, Bellstraße wird geblitzt. Immer noch der Blitzanhänger ist da am Start. Danke Kilian fürs Melden. Wenn du auch was hast, kannst du gerne kurz durchrufen. 0800 0800 89 7.
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8: 8 Grad messen wir in Regensburg am Arnoldsplatz. 10 Grad messen wir in Hausen im Landkreis Kelheim. Heute gibt es einen Mix aus Sonne und Wolken. 24 Grad werden es maximal. Der Spätsommer kommt nochmal zurück. Die ganze Woche über ist es richtig schön warm, angenehm. Frühmorgens aber unbedingt noch eine Jacke mit einpacken, weil es noch ein bisschen frisch.
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8: Guten Morgen.
0: Das arme Reh.
8: Ja, das sehe ich ja auch so, Jonas.
0: Naja, anscheinend ja nicht.
8: Ein Ruhe in Frieden beim Blitzer reinzuhauen, weiß ich jetzt nicht.
0: Naja, da hören es die meisten Leute. Anteilnahme.
8: Teddy Swims jetzt für dich, Mr. Know-It-All. Dreh mal laut auf, du hörst Gong

0: Serotonin. Regensburgs Hitradio, wir haben 7.38 Uhr.
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3: Die erste Zwischenbilanz für die Wiesn ist da. Mit 3,8 Millionen Gästen gibt es einen Anstieg der Besucherzahlen. Der Bierkonsum, der ist leicht gesunken und alkoholfreie Alternativen haben an Beliebtheit gewonnen. Wiesn-Chef Christian Scharf hat die erste Woche trotz zeitweiliger Eingangssperren und leicht erhöhter Patientenzahlen als friedlich bewertet.
0: Der offizielle Ticketverkauf für die Oasis Tour 2027 ist gerade erst angelaufen und schon wird im Weiterverkauf teilweise das Siebenfache der Kartenkosten verlangt.
3: Wow.
0: Auf inoffiziellen Ticketbörsen werden Oasis-Karten für bis zu 3.690 Euro gehandelt.
3: Heute ist der Stell eine dumme Frage-Tag und ich habe da direkt eine. Wenn wir Wasser, aber keine Luft sehen können, können Fische Luft, aber kein Wasser sehen?
0: Was hast du denn heute mal mit dem Fischen, Jonas?
3: Denk mal drüber nach.
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0: Gong FM, 7.42 Uhr haben wir es. Becky, wie werden heute die Temperaturen? Was bekommen wir heute maximal?
1: 24 Grad.
0: Und was ist heute nochmal? Spätsommer kommt zurück, hast du gesagt, ne?
1: Ja.
0: Dann ist super. Es kam auch gerade noch ein Blitzer rein. Und zwar in Egelfingen und Obertraubling bei Tempo 70 wird geblitzt. Wir checken noch vor 8 noch auch den Verkehr aus, das Wetter. Alles, was du für heute wissen musst. Und jetzt immer voll die Hits gibt's von Topic und Becky G mit Sorry Puppy.

0: Gong FM um 8 vor 8 und gleich für dich. Shakira und Burner Boy.
1: Mit dabei außerdem Hügel. Move into the Sun noch in der nächsten halben Stunde auf Gong FM.
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19: Ich bin Verena Pauli. Guten Morgen. Mitte der Woche steht die Abstimmung über die geplante Pflegereform an. Die Regierungsparteien Union und SPD sind sich vorab uneins. Dem neuen Bundesgesundheitsminister Linnemann geht der von der SPD geforderte Pflegedeckel nicht weit genug. Die Einsparungen würden nicht das gesamte Problem beheben und das System damit fit für die Zukunft machen. Stattdessen will er für Ende Oktober eine Kommission einberufen, die soll weitgehende Änderungen in der Pflege erarbeiten. Das Bundesverfassungsgericht feiert heute 75. Geburtstag. Bundespräsident Steinmeier hält am Vormittag bei einem Festakt in Karlsruhe eine Rede. Das Bundesverfassungsgericht ist Gericht und Verfassungsorgan zugleich. Die Entscheidungen sind unanfechtbar. Taylor Swift schreibt erneut Geschichte und zwar bei den MTV Video Music Awards. Die US-Sängerin erhielt am Abend in Los Angeles unter anderem den Preis für das Video des Jahres. Damit ist sie die Künstlerin mit den meisten Auszeichnungen in der Geschichte des Musikpreises. Pop-Ikone Madonna holte die meisten Auszeichnungen des Abends. Fußball-Bundestrainer Klopp hat sein Heimdebüt mit seiner Mannschaft verloren. Am Abend unterlag das DFB-Team in Augsburg Griechenland mit 0:1. Klopp sagte nach dem Spiel, die Niederlage sei Teil des Prozesses, man probiere Dinge aus und müsse zueinander finden. Nächster Gegner in der Nations League ist Serbien.
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0: Wir schauen in die Gong FM Region B16 Ingolstadt Richtung Regensburg zwischen Abensberg und Offenstetten und dem Abzweig nach Oberscharmbach. Da liegt immer noch das tote Reh. Da bitte vorsichtig fahren. A3 Passau Richtung Nürnberg zwischen Hengersberg und Kreuz-Deggendorf. 6 Kilometer Stau, da brauchst du 13 Minuten länger. Gute Fahrt.
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0: Ruhe in Frieden. Schwandorf, Bellstraße, bei der Baywar, da steht immer noch der Blitzanhänger. Im Landkreis Schwandorf wird auch geblitzt. Nittenau, Regentalstraße bei der Tankstelle. Danke an Kilian und Eckhart fürs Melden. Wenn du auch was hast, kannst du eine kurze WhatsApp schreiben. Die 0160 89 7 089.
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1: 8 Grad messen wir in Regensburg am Domplatz, 6 sind es aktuell in Langfeld im Landkreis Kelheim. Heute gibt es einen Mix aus Sonne und Wolken. Nimm aber vielleicht noch zum Start in den Tag eine kleine Jacke mit, ist doch noch ein bisschen frisch draußen. Aber wir können uns den ganzen Tag dann über Sonne freuen. 24 Grad werden es maximal.
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0: Guten Morgen.
1: Guten Morgen. Schenk dir nochmal Kaffee nach und dann starten wir entspannt rein in diesen Montag.
0: Ja, erstmal jetzt die obligatorische Runde machen im Büro, ein Hallo sagen, ein bisschen nochmal Zeit von der Uhr nehmen und dann geht's rein in den Montag mit immer voll den Hits. Ugel gibt's jetzt auf Gong FM mit Moving to the Sun. Hamburg.

0: Gong FM, 8:07 Uhr. Ray, hast du gehört?
1: Was soll deiner Meinung nach in das Gebäude, wo der ehemalige Kaufhof war, bei uns am Neupfarrplatz, was soll da rein? Soll da vielleicht ein Fitnessstudio rein? McDonald's.
0: Oh ja.
1: Vielleicht irgendwas für Kinder, ein Kinderspielplatz. Jonas wünscht sich einen fünfstöckigen Zara.
0: Ja, ich habe aber nochmal überlegt und ich revidiere meine Antwort. Ich möchte nämlich ein IMAX-Kino. Das Beste vom Besten möchte ich da haben.
1: Ja, gehe ich nicht mit. Ich hätte gern so ein Outlet.
0: Ja, gehe ich nicht mit. Du kannst auch schreiben, auch über Instagram. GongFM89 und

0: Guten Morgen. Wir haben es 8.18 Uhr an diesem Montag.
1: Es steht schon seit August 2024 leer, das ehemalige Kaufhofgebäude am Neupfarrplatz.
0: Das sind dann schon fast über 2 Jahre. Wir sprechen unter anderem noch in der Stunde mit unserem Bürgermeister höchstpersönlich. Der verrät uns auch, wie der aktuelle Stand da ist. Vorher wollten wir aber von dir wissen, was wäre denn so dein Wunsch? Was soll da im besten Fall mal einziehen?
1: 0160 89 7 0897 gemeldet hat sich unter anderem Bianca aus Regensburg. Sie schreibt, guten Morgen, Gong FM Wachmacher. Für mich macht es nur Sinn, dass da die Stadt das Rathaus reinsetzt. Es wäre der perfekte Ort, die Verwaltung wäre mitten in der Stadt. Ist gar nicht so ein blöder Gedanke eigentlich.
0: Würde ich auch sehen, aber ist natürlich sehr viel Platz dann.
1: Ja, ich glaube, wir haben ja noch gut viele Akten, die wir noch nicht
0: digitalisiert haben.
1: Die brauchen ja auch alle Platz. Hanna schreibt, guten Morgen ihr zwei. Ich fände eine Kita und oder Schule sinnvoll. Die Kinder könnten am Nachmittag in der Stadt Essen holen und dann wieder in den Unterricht. Ich glaube, dass das auch den Umsatz in den Geschäften voranbringen würde. Busanbindung ist sowieso schon da. Auch ein kluger Gedanke eigentlich, gell?
0: Boah, aber ob das was ist für die Leute, die dann doch auch da wohnen?
1: Naja, die Kinder, die sind so oder so da.
0: Ja, aber mit einer Schule ist nochmal was anderes. Julian hat geschrieben, guten Morgen Becky und Jonas, wieso das Gebäude nicht in Wohnungen bzw. WGs für Studenten umbauen. Noch ein Supermarkt oder Klamottenladen macht für mich keinen Sinn, haben wir doch eh schon drumherum. Und die Arkaden sind auch nicht so weit weg, da brauche ich nicht noch ein Kaufhaus.
1: Hat einen Punkt. Finde ich alles valide Gründe, warum wir da ein Outlet reinhauen sollten.
0: Du kannst gerne auch noch schreiben an uns. Was möchtest du? Was soll ins Kaufhaus rein? Am Neufahrplatz. Ich bin immer noch fürs Kino.
1: Nee, ich sehe ein Zalando-Outlet oder Versace, Prada, her damit. Kommt schon.
0: Schreib uns, GongFM 89-7.

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6: 8:28 Uhr.
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8: Wegen Betrug hat das Landgericht Regensburg den sogenannten Handwerkerengel verurteilt. Bundesweit hatte diese Hotline von Regensburg aus Handwerkereinsätze vermittelt, teils zu Wucherpreisen. Das Verfahren gegen 4 Mitangeklagte wurde schon vor Wochen eingestellt. Der Geschäftsführer, der hat aber eine Bewährungsstrafe von 1 Jahr und 4 Monaten bekommen.
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6: Wir schauen auf die Gong FM Straßen A3 Passau Richtung Nürnberg. Zwischen Nittendorf und Labada haben wir Gefahr durch Reifenteile auf der Fahrbahn. A93 Holledau Richtung Regensburg. Bei der Ausfahrt Regensburg Süd, da ist eine verschmutzte Fahrbahn. Bei der Ausfahrt da bitte vorsichtig fahren. Und A93 Regensburg Richtung Holledau. Bei der Einfahrt Regensburg Nord, da ist eine ungesicherte Unfallstelle. Auf der A3 Passau Richtung Nürnberg zwischen Hengersberg und Kreuzdengdorf staut sich 4 Kilometer lang. Da brauchst du 11 Minuten länger. Gute Fahrt.
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6: Schwandorf wird geblitzt, Bellstraße, da steht der Blitzeranhänger. Dann im Landkreis Schwandorf in Nittenau, in der Regenthalstraße bei der Tankstelle und in Lappersdorf-Oppersdorfer Straße bei Tempo 30 in der Nähe der Bushaltestelle steht immer noch der Blitzeranhänger. Danke an alle fürs Melden. Melde Staus und Blitzer gerne mal kostenlos. Kannst auch anrufen 0800 0800 89 7.
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8: 8 Grad messen wir in Regensburg am Bruckmandel, 8 außerdem in Bodenwerl im Landkreis Schwandorf. Heute gibt es einen Mix aus Sonne und Wolken bei maximal 24 Grad.
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8: Hallo, guten Morgen, Servus und Hallo.
6: Was geht denn?
8: Ich sag dir gleich, was geht. Nein, besser gesagt, unser Bürgermeister höchstpersönlich bringt uns mal auf den aktuellen Stand, wie es aktuell mit dem Kaufhofgebäude weitergeht.
6: Also unbedingt dranbleiben.

0: 8.40 Uhr haben wir es. 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
1: Schon seit 2 Jahren steht das ehemalige Kaufhofgebäude leer. Das ist dieser riesige graue Kasten am Neupfarrplatz, ist dir bestimmt schon ausgefallen. Dr. Thomas Burger, unser Oberbürgermeister in Regensburg, jetzt bei uns im Interview. Herr Burger, es war ja lange nicht für uns Bürger bekannt. Weiß man denn, wem das Gebäude überhaupt gehört?
2: Das ist bekannt. Also das war in der Vergangenheit eigentlich auch immer bekannt. Für mich ist es eben wichtig, dass auf beiden Seiten das Gespräch schon mal gut vorbereitet ist, dass das Gespräch auch wirklich was bringt und effizient ablaufen kann. Wir sind an verschiedenen Punkten im Handeln und bereiten entsprechend vor, dass wir da zeitnah auch bei dem Gebäude in Regensburg vorankommen können.
0: Und ab wann können wir denn dann alle mit einer Veränderung rechnen?
2: Naja, wir haben jetzt einen Druck auf dem Kessel mit unseren Aktivitäten. Es hängt aber auch viel davon ab, wie die sich verhalten, die eben denen das Gebäude an der Stelle mitgehört. Für mich ist wichtig, dass bald was passiert und bald auch an dem Thema eben Haken dran machen, dass wir Zugriff auf das Gebäude haben.
0: Okay, also es passiert auf jeden Fall was am Neufahrplatz.
2: Das ist mir bloß wichtig, weil die Menschen, glaube ich, die müssen halt irgendwie auch mitbekommen, auch wenn man nicht inhaltlich zu viel sagen kann, dass sich wirklich hier kümmert. Wir haben auch ständig Kontakt. Also wir wollen auch wertschätzend mit der Seite uns gegenüber sitzend umgehen, ja, und nicht nur Gespräche der Schlagzeile wegen machen.
1: Vielen Dank an unseren Oberbürgermeister, Herr Dr. Thomas Burger. Wir hoffen alle, dass bald was passieren wird. Also weiter brav Gong FM hören, wir halten dich nämlich auf dem Laufenden.

0: Gong FM, 8.52 Uhr haben wir Will I Am und Britney Spears, hast du gehört, mit Scream and Shout. Und gleich für dich. Eins der gehyptesten DJ-Duos, Another, ist mit dabei, Talk to You.
1: Und wir haben 50 Cent. You can find me in the club, bottle full of bub, with money, I got the exit in the taking drugs, I'm in the habit. Der holt für uns das Wochenende nochmal zurück. In der Club für dich noch in der nächsten halben Stunde hier auf Gong FM.
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22: Ich bin Verena Pauli. Guten Morgen. Neue Gespräche rund um die Zukunft in der Pflege. Sie sollen heute stattfinden, denn die Reformpläne sorgen weiter für Diskussionen zwischen den Koalitionspartnern Union und SPD. Der neue Bundesgesundheitsminister Linnemann kritisierte außerdem, dass die Debatte öffentlich ausgetragen werde. Die SPD wünscht sich Änderungen an den Reformplänen, ansonsten werde sie die Abstimmung am Mittwoch im Kabinett blockieren. Papst Leo XIV. Ist auf Frankreich Reise. Dort hat er den Marienwallfahrtsort Lourdes besucht. Er feierte eine Messe unter freiem Himmel. Letzte Station ist heute Metz. Dort will der Papst eine Europarede halten. Der frühere CSU-Chef und bayerische Ministerpräsident Edmund Stoiber wird heute 85 Jahre alt. Eigentlich waren Feiern zu seinem Geburtstag geplant, allerdings muss sich Stoiber nach einigen Operationen erholen. Deshalb wird nur im kleinen Kreise gefeiert. Die deutsche Fußballnationalmannschaft hat ihr zweites Gruppenspiel in der Nations League verloren. Am Abend unterlag das DFB-Team in Augsburg Griechenland mit 0:1. Es war Jürgen Klopps Heimpremiere als Bundestrainer. Bereits am Donnerstag steht in München das nächste Spiel an, gegen Serbien.
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1: A3 Passau Richtung Nürnberg. Zwischen Nittendorf und Labadar liegen Reifenteile auf der Fahrbahn. A93 Holledau Richtung Regensburg. Ausfahrt Regensburg Süd, da haben wir eine gefährliche Situation. Da ist nämlich die Fahrbahn verschmutzt. A3 Passau Richtung Nürnberg. Zwischen Hengersberg und Kreuz Deggendorf. Da staut sich 3 Kilometer. Da brauchst du 10 Minuten länger. Gute Fahrt.
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1: Schwandorf in der Bellstraße wird geblitzt. Da steht immer noch der Blitzanhänger. Dann haben wir noch im Landkreis Schwandorf in Nittenau in der Regenthalstraße einstehen. Bei der Tankstelle dann im Landkreis Regensburg, Lappersdorf, Oppersdorfer Straße. In der Nähe der Bushaltestelle wird geblitzt bei Tempo 30. Danke an alle fürs Melden. Und wenn du auch was hast, kannst du auch eine kurze WhatsApp schreiben. 0160 89 70 89 7.
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23: 10 Grad messen wir in Regensburg am Dürrenberg Park, 7 sind es in Lappersdorf im Landkreis Regensburg. Heute gibt es einen Mix aus Sonne und Wolken, 24 Grad werden es maximal. Morgen ganztägig klarer blauer Himmel, auch hier kommt der Spätsommer nochmal zurück. 24 Grad in der Spitze.
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1: Morgen.
23: Guten Morgen, wir hoffen, du bist gut in der Arbeit angekommen. Wenn du frei hast, noch viel besser.
1: Oh ja, frei an einem Montag. Ich würde immer frei an einem Montag, frei an einem Freitag bevorziehen.
23: Bevorziehen?
1: Vorziehen?
23: Ja, bevorzugen, vorziehen, wie auch immer. Egal, wo du gerade bist, jetzt drehst du noch ein bisschen lauter, schenkst dir Kaffee nach. Olivia Rodrigo steht schon für dich in den Startlöchern mit Drop Dead hier auf Gong FM. Guten Morgen.

0: mit Nico Santos geht's rein in die neue Woche hier auf Gong FM.
1: Und den ganzen Morgen sammeln wir zusammen schon deine Wünsche, was aus unserem Galeria Kaufhof am Neufahrplatz in Regensburg werden soll. Ich bleib dabei, Kino wäre perfekt. Machst du noch die ganzen Etagen weg und dann wirklich eine Leinwand von hier bis zur Walhalla hoch.
0: Aber wir haben 10 Minuten weiter, haben wir doch ein Kino.
1: Ja, aber das ist kein IMAX. Das ist nicht das Beste vom Besten. Da wird auch Christopher Nolan hier hinkommen nach Regensburg und sagen, ja man, Odyssey Teil 2. Lass hier laufen.
0: Also, wir haben ja auch ganz viele andere verrückte Ideen schon gehabt. Zum Beispiel unter anderem hat uns Patrick auf Insta gongfm89-7 geschrieben, er hätte gerne das größte Laufhaus Bayerns. Patrick, ich glaube, da hast du schlechte Karten. Ich glaube, das wird nichts.
1: Ja, wir können aber gerne nochmal bei unserem Oberbürgermeister nachfragen. 9:09 haben wir es. Wir sammeln weiter und hören uns in 10 Minuten wieder nach Calvin Harris auf Gong FM.
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0: 9:19 Uhr. Sommer mit Homewrecker hörst du hier auf Gong FM bei deinen Wachmachern.
1: Schon den ganzen Morgen diskutieren wir ganz, ganz wild über mögliche Läden oder Laufhäuser oder Bällebäder oder Zara-Läden, die bei uns ins ehemalige Kaufhofgebäude am Neupfarrplatz einziehen könnten. Wir wollen sie wissen, wir wollen deine Ideen haben. Was könnte da in dieses Gebäude reinkommen?
0: Und Regensburg war richtig kreativ. Auf Instagram gongfm89-7 hat Efi geschrieben, guten Morgen ihr zwei. Ich würde mir kleine Ladeflächen für Künstler, Local Pop-Ups und Kleinunternehmen wünschen. Das wäre cool, wenn es auch noch so ein bisschen Vintage. Eine Mischung aus Vintage, vielleicht noch was essen und dann wechselt das immer so, vielleicht monatlich.
1: Ja, musst du halt aber auch monatlich jemanden finden.
0: Ja.
1: So, Katha wünscht sich ein großes Bällebad und Gerd schreibt, dass er sich ein Secondhand-Kaufhaus wünschen würde.
0: Komplettes Kaufhaus Secondhand?
1: Ja, ich muss sagen, das ist gar nicht so eine schlechte Idee, weil wir haben ja alle anderen Läden drumrum. Hm. Warum nicht Secondhand was reinhauen, wollte ich schon fast sagen. Die Leute würden von außerhalb auch kommen. Also es wäre auch ein bisschen Betrieb in der Stadt. Deswegen Secondhand-Kaufhaus finde ich gar nicht
0: was
1: so verkehrt.
0: Was denn, wenn man das zu so einem Messegebäude macht? Weil ich sehe da gerade auf unserem Bildschirm hier Pokémon-Kartenöffner. Könnte man so Pokémon messen oder Star Wars messen oder man holt die Venus aus Berlin hier hin.
1: Die Leute, die müssen aber dann auch was?
0: Nee.
1: Die Leute müssen dann aber auch von außerhalb in die Stadt laufen. Also wir bräuchten dann auch mehr Parkhäuser. Und die Venus, also Venus, wir lassen das mal so stehen. Da können wir ja auch Patricks Laufhaus mal dem Bürgermeister zutragen, wie er diese Idee finden würde.
0: Du merkst viele Ideen. Deine kannst du uns auch gerne schreiben. Was soll in das ehemalige Kaufhofgebäude? Und vielleicht hast du ja noch einen ganz anderen Vorschlag. 0160 89 7 0 89 7. Deine Nummer zu uns ins Gong FM Studio. Jetzt für dich.

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9: 9:29 auf den Straßen aktuell nichts los. Gute Fahrt.
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9: Schwandorf-Bellstraße wird geblitzt. Steht immer noch der Blitzeranhänger. Dann in Nittenau im Landkreis Schwandorf in der Regentalstraße bei der Tankstelle. Und in Lappersdorf im Landkreis Regensburg-Oppersdorfer Straße in der Nähe der Bushaltestelle bei Tempo 30. Wenn du auch was hast, ruf gern kurz durch. 0800 0800 89 7.
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12: 11 Grad messen wir am Köwe Einkaufszentrum, 11 Grad außerdem im Landkreis Regensburg in Hemau. Heute gibt es einen Mix aus Sonne und Wolken. Der Spätsommer, der feiert nochmal Revival. 23 Grad werden es maximal.
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12: Guten Morgen, herzlich willkommen an alle von uns in der neuen Woche. Montag ist, juhu. Nee, das soll sich anders anhören. Komm, wir machen es nochmal.
9: Yeah! Warum hast du nicht mitgemacht?
12: Naja, ich wusste nicht, dass das jetzt so ein Ding ist.
9: Mach jetzt selber.
12: Yeah! Hey, das war schon gut.
9: Das war auch richtig super. Tampa City gibt's jetzt. Die sind auch richtig super. Deutlich superer als das, was das da drüben
12: superer
9: war. Self-Aware jetzt mein hier Gott auf Gong FM.

0: Kong FM mit Gentleman und Michael Patrick Kelly. Wir haben es 9.38 Uhr.
1: Unser Geisterhaus. Das alte Galeria Kaufhof am Neufahrplatz steht jetzt fast seit 2 Jahren leer und wir sammeln diesen Morgen zusammen. Was könnte denn da reinkommen? Was wäre unsere Wunschlösung? Und das haben wir auch einfach mal unseren Oberbürgermeister gefragt, Dr. Thomas Burger.
2: Ja, ich sehe zum einen eine wirklich gute Chance, auch wieder richtig viel Leben hier in der Mitte der Altstadt mit reinzubekommen. Und deshalb habe ich vor meinem geistigen Auge so eine gemischte Nutzung, die Verbindung auch aus Gastronomie und Einzelhandel, aber auch Dingen wie auch Kinderbetreuung, so ein Mix aus das, was den Menschen was gibt, die in der Altstadt selbst wohnen und leben, aber auch denen, die in die Altstadt reingehen, viel, was praktisch den Nutzen in der Altstadt bringt oder den Menschen, die hier leben.
1: Also ein Kino.
0: Sieht schlecht aus mit deinem 5-stöckigen Kino.
1: Ist doch ein Kino.
0: Nee, was auch schlecht ausschaut, ist der Vorschlag von Gong FM-Hörer Patrick mit dem Laufhaus.
1: Würde aber Leben in die Stadt bringen.
0: Und Katha wünscht sich ein großes Bällebad. Mann, Leute, wir brauchen konstruktive Vorschläge.
1: Ja, ein Kino.
0: Kannst du uns noch den ganzen Tag überschreiben? Wir sprechen noch den ganzen Tag drüber. 0160 89 7 0 89 7. Wir wollen alles wissen.
1: Ich habe auch schon wieder öfter gehört, dass sich die Leute auf jeden Fall einen Asia-Supermarkt wünschen, wie er vorher auch unten im Keller drin war.
0: Ja, habe ich auch schon öfter gelesen.
1: Den vermisst Regensburg anscheinend.
0: Vielleicht brauchen wir den einfach auch wieder. Fünfstöckig.
1: Auf 5 Stockwerken. Jetzt Alice DJ mit Better Off Alone aus dem Jahr 1999. Hier auf Gong FM bei deinen Wachmachern. Wunderschönen guten Morgen.
0: Morgen.

Viertel vor zehn haben wir es an deinem Montag. Vom Bruno Mars geht's rüber zu Holly Humberstone. Gleich für dich auch noch Avicii mit Heaven. Jetzt aber To Love Somebody hier bei deinen Gong FM Wachmachern. Guten Morgen.

0: 9.53 Uhr haben wir es. Du bist bei Gong FM, Avicii mit Heavenhurst und gleich für dich. So baby, don't worry, you are my only, you won't be lonely, even if the sky is falling down. Jay Sean und Lil Wayne.
1: Und ich.
0: Zum Glück nicht.
1: Außerdem mit dabei Ariana Grande. Den gibt's dann in der nächsten halben Stunde für dich hier auf Gong FM.
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18: Ich bin Verena Paulik. Das Bundesverfassungsgericht feiert heute 75. Dazu findet am Vormittag ein Festakt in Karlsruhe statt. Bundespräsident Steinmeier hält eine Rede. 1000 Gäste sind eingeladen. Das Bundesverfassungsgericht ist Verfassungsorgan und Gericht zugleich. Ein weiteres Treffen der schwarz-roten Koalition soll die Streitpunkte bei der geplanten Pflegereform ausräumen. Die SPD fordert Änderungen. So soll zum Beispiel ein Pflegedeckel eingeführt werden. Das ist eine Art Obergrenze für den Eigenanteil bei Heimkosten. Bundesgesundheitsminister Linnemann weist den aber zurück. Eigentlich sollte die Pflegereform übermorgen im Kabinett beraten werden. 3,8 Millionen Besucher hat die Wiesn bisher angezogen. Das sind 300.000 mehr als im Vorjahr zur Halbzeit des Münchner Oktoberfests. Von einer fröhlichen und friedlichen Stimmung spricht Wiesnchef Scharpf. Ein verschärftes Sicherheitskonzept und KI-Kameras hätten sich bisher bewährt. Taylor Swift schreibt erneut Geschichte, und zwar bei den MTV Video Music Awards. Die US-Sängerin erhielt gestern Abend in Los Angeles unter anderem den Preis für das Video des Jahres. Damit ist sie die Künstlerin mit den meisten Auszeichnungen in der Geschichte des Musikpreises. Pop-Ikone Madonna holte die meisten Auszeichnungen des Abends.
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0: Du hast freie Fahrt, komm gut durch.
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0: In Schwandorf wird geblitzt, Bellstraße, da steht immer noch der Blitzeranhänger. Dann haben wir noch einen in Lappersdorf, Landkreis Regensburg. Oppersdorfer Straße in der Nähe der Bushaltestelle wird geblitzt. Und in Nittenau im Landkreis Schwandorf, Regentalstraße bei der Tankstelle. Danke an alle fürs Melden. Und wenn du auch was hast, kannst du auch einfach eine kurze WhatsApp schreiben. Ganz entspannt an die 0160 89
17: 7 089. 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
1: 14 Grad messen wir in Regensburg am Dom, 11 Grad sind es in Brennberg im Landkreis Regensburg. Heute gibt es einen Mix aus Sonne und Wolken. Der Sommer ist nochmal zurückgekommen, wir haben ein bisschen Spätsommertemperaturen draußen, 24 Grad werden es heute maximal. Morgen dann ja im Großen und Ganzen Copy-Paste wie heute, teilweise bewölkt, teilweise sonnig. Maximaltemperaturen liegen auch hier bei 24 Grad.
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0: verschiedene Ausdrucksformen verbinden sich in dieser Ausstellung. Fotografie und Druckkunst. Perfekt für einen chilligen Nachmittag, bei dem du mal was anderes machen willst. Bis 19 Uhr kannst du da heute vorbeischauen.
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1: Schaust du manchmal Wer wird Millionär und kannst mehr Fragen beantworten als dein TV-Buddy, dann schnapp dir deine Leute und stell dich heute Abend dem großen Pub-Quiz. In der Heimat gibt's interessante Fragen und wilde Diskussionen. Endlich zahlt sich dein Wissen mal aus. Also Freunde schnappen, Tisch reservieren und ab in die Heimat. Um 19 Uhr geht's los. 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Dann ab in die Stadtbücherei. Bei Mono trifft Makro gibt's coole Bilder zum Anschauen.

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5: A3 Regensburg Richtung Nürnberg zwischen Oberösbach und dem Kreuz Altdorf. Hier momentan der Standstreifen blockiert. Achtung bitte, auf der Fahrbahn verstreut liegen nämlich diverse Reifenteile. A6 Pilsen Richtung Nürnberg zwischen Alfeld und dem Kreuz Altdorf 1 Kilometer Stau. Und dann noch die A93 Holledauen Richtung Regensburg. Auch hier braucht ihr Geduld zwischen dem Dreieck Saalhaupt und Bad Abbach momentan 2 Kilometer Stau.
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5: Im Landkreis Regensburg steht der Blitzer zwischen Gebelkofen und Obertraubling in der 70er-Zone, dann in Schwandorf in der Bellstraße, in Nittenau in der Regenthalstraße und neu reingekommen der Blitzer im Landkreis Straubing-Bogen in Geisel-Höring wird da geblitzt und zwar am Ortseingang, wenn man von Sündching herkommt.
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5: Es dauert noch ein bisschen, bis die Temperaturen in Schwung kommen, aber heute Nachmittag dann recht angenehme 24 bis 26 Grad bei uns in der Region. Der Wettertrend. Dieses schöne Spätsommerwetter hält noch ein paar Tage durch. Ab Donnerstag wird es zwar etwas wolkiger bei uns in der Region, allerdings bleiben die Temperaturen recht angenehm bei knapp über 20 Grad.
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14: Ich bin Oliver Urbanke. Mehr als ein Viertel aller Beschäftigten in Deutschland hat eine Einwanderungsgeschichte. Besonders hoch ist der Anteil laut Statistik bei Köchinnen und Köchen, auch in Lebensmittelherstellung, Bodenverlegung, Gerüstbau und Fleischverarbeitung. Ebenso im Hotelservice, Kranken- sowie Altenpflege und bei Berufskraftfahrenden. Die deutsche Gründerbranche profitiert von Aufrüstung und vom KI-Boom. Mit rund 8 Milliarden Euro, Stand jetzt, ist mehr Risikokapital in Startups geflossen als im gesamten Vorjahr. Einzelheiten von Tine Klimach.
15: Bis Ende September sind 10 neue Startups mit einer Firmenbewertung von mindestens 1 Milliarde Euro entstanden, so der Bericht. Das seien so viele neue Milliarden-Startups, sogenannte Unicorns, wie seit 2021 nicht. Mit nun insgesamt fast 40 Unicorns in Deutschland gäbe es einen Rekordwert. Aber das meiste Geld fließt nach wie vor in die Spitze der Startups.
14: In Deutschland ist bereits bis jetzt mehr Solarstrom erzeugt worden als im gesamten vergangenen Jahr. Das teilte der zuständige Bundesverband mit. Zu dem Rekord trugen demnach sowohl ungewöhnlich viele Sonnenstunden als auch der weitere Ausbau der Photovoltaik bei. Neue Anlagen entstehen etwa auf Wohn- und Gewerbegebäuden sowie auf Freiflächen. Die Berliner Linken-Politikerin Ehralp und ihr Landesverband haben Strafanzeige gegen Bundesinnenminister Dobrindt gestellt. Die Klägerseite wirft dem CDU-Politiker üble Nachrede und Beleidigung vor. Es geht um eine Äußerung Dobrindts in einer ZDF-Sendung, als die Moderatorin sagte, Ehralp sei keine Antisemitin und Dobrindt daraufhin sagte, na doch. Das Bundesverfassungsgericht feiert seinen 75. Geburtstag. Bei einem Festakt in Karlsruhe hält Bundespräsident Steinmeier vor etwa 1000 geladenen Gästen eine Rede. Das Bundesverfassungsgericht ist Gericht und Verfassungsorgan zugleich. Es besteht heute aus 16 Richterinnen und Richtern, verteilt auf 2 Senate. Ihre Entscheidungen sind nicht anfechtbar.
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17: A6 Pilsen Richtung Nürnberg zwischen Alfeld und dem Kreuz Altdorf 1 Kilometer Stau. Und die A93 Holledau Richtung Regensburg fahrend zwischen dem Dreieck Saalhaupt und Bad Abbach 1 Kilometer Stau.
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17: Im Landkreis Regensburg steht der Blitzer zwischen Gebelkofen und Obertraubling in der 70er-Zone. Im Stadtgebiet Schwandorf in der Bellstraße bei der Baywa. Im Landkreis Schwandorf wird in den Tenau geblitzt, in der Regentalstraße auf Höhe der Tankstelle. Dann noch ein Blitzer im Landkreis Kelheim in Abensberg beim 100-Wasserturm und im Landkreis Straubing-Bogen in Geiselhöring am Ortseingang, wenn man von Sünden Zimtchen herkommt.
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17: In Regensburg im Kasernenviertel momentan 15 Grad, in Neumarkt am Maybach-Museum sind 16 Grad und bei euch in Wald im Landkreis Kram sogar schon 19 Grad. Die Sonne kurbelt uns die Temperaturen heute wieder hoch in den spätsommerlichen Bereich. Am Nachmittag zwischen 24 und 26 Grad bei uns in der Region. Der Wettertrend. Dieses schöne Wetter hat noch ein bisschen Atem. Bis einschließlich Mittwoch bleibt es bei uns schön sonnig und die Nachmittage werden angenehm warm. Ab Donnerstag ist es etwas wolkiger, aber die Temperaturen bleiben über der 20-Grad-Marke.
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Calvin Harris hat einen neuen DJ-Weltrekord aufgestellt. Und zwar nicht vor ein paar tausend Leuten, sondern vor rund 1,6 Millionen. Passiert ist das schon im Februar in Sao Paulo. Bei einer kostenlosen Pre-Carnival-Party hat Calvin Harris auf einem Karnevalswagen mitten auf der Straße aufgelegt. Die Menge so riesig, dass eine komplette Hauptverkehrsstraße gesperrt werden musste. Jetzt hat Guinness den Rekord offiziell bestätigt. Noch nie haben so viele Menschen an einem DJ-Set eines einzelnen Künstlers gleichzeitig zugeschaut. Cardi B plant schon ihr nächstes Album. Gerade erst ist ihr neues Album Am I the Drama draußen und jetzt spricht sie schon über den Nachfolger. 2027 soll bereits ihr drittes Studioalbum kommen. Viel fertig ist allerdings noch nicht. Zwei Songs hat sie bisher aufgenommen. Nach ihrem Geburtstag im November will sie sich dann komplett ins Studio

0: zurückziehen und richtig loslegen. Und diesmal soll es eben deutlich schneller gehen. Auf ihr letztes Album mussten Fans nämlich ganze 7 Jahre warten. Warum sie jetzt gerade so viel mehr Gas gibt? Cardi B sagt, sie habe einfach ein neues Selbstbewusstsein und eine neue Einstellung.
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7: A6 Pilsen Richtung Nürnberg zwischen Alfeld und dem Kreuz Altdorf 1 Kilometer Stau und die A93 Holledau Richtung Regensburg fahrend zwischen dem Dreieck Saalhaupt und Bad Abbach 1 Kilometer Stau.
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7: Geblitzt wird momentan in Schwandorf in der Bellstraße auf Höhe der Baywa. Da steht immer noch der Blitzeranhänger. Dann in Nittenau in der Regentalstraße bei der Tankstelle. Im Landkreis Straubing-Bogen und zwar in Geisel-Höring am Ortseingang, wenn man von Sünching herkommt. Und noch ein Blitzer in Abensberg im Landkreis Kelheim und zwar hier auf Höhe vom 100-Wasserturm.
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7: Die Sonne kurbelt uns die Temperaturen heute wieder hoch in den spätsommerlichen Bereich. Am Nachmittag zwischen 24 und 26 Grad bei uns in der Region. Der Wettertrend. Dieses schöne Wetter hat noch ein bisschen Atem. Bis einschließlich Mittwoch bleibt es bei uns schön sonnig und die Nachmittage werden angenehm warm. Ab Donnerstag ist es etwas wolkiger, aber die Temperaturen bleiben über der 20 Grad Marke.
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0: 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Zu deiner Mittagspause haben wir gleich Harry Styles im Angebot. Außerdem alle Farben für dich und Good Old Days. Gibt's um Punkt 12 hier bei uns auf Gong FM.
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18: Ich bin Oliver Urbanke. Immer mehr Strom in Deutschland kommt von der Sonne. In diesem Jahr ist bis jetzt schon mehr Solarstrom erzeugt worden als im gesamten vergangenen Jahr. Bis gestern waren es 90,2 Terawattstunden. Im gesamten Jahr 2025 waren es 90, teilt der Bundesverband Solarwirtschaft mit. Gründe für die guten Zahlen seien unter anderem ungewöhnlich viele Sonnenstunden und der weitere Ausbau der Photovoltaik, hieß es. Deutschlands Arbeitsmarkt ist auf Zuwanderung angewiesen. Mehr als ein Viertel aller Beschäftigten im Land hat ausländische Wurzeln. Das zeigen aktuelle Daten des Statistischen Bundesamts aus dem Mikrozensus für das vergangene Jahr. Bei Köchen, in der Lebensmittelherstellung, der Bodenverlegung, im Gerüstbau und in der Fleischverarbeitung hatte sogar die Mehrheit der Beschäftigten eine Einwanderungsgeschichte. Mitte vergangenen Jahres haben Behörden eine riesige Plattform für Drogenhandel im Darknet abgeschaltet. Der mutmaßliche Gründer und Betreiber der Plattform muss sich ab heute vor dem Frankfurter Landgericht verantworten. Diana Kramer berichtet.
19: Bei der abgeschalteten Plattform soll es sich laut Anklage um den weltweit größten Handelsmarktplatz für Drogen und Arzneimittel gehandelt haben. Es soll mehr als 600.000 Kundenkonten auf der ganzen Welt und 2,3 Millionen Bestellungen gegeben haben. Der Angeklagte selbst soll so etwa 20 Millionen Euro eingenommen haben.
18: Ein ungewöhnliches Duo wird sich heute Abend eine gemeinsame Achterbahnfahrt auf dem Münchner Oktoberfest gönnen. Es sind Oberbürgermeister Krause und Bayerns Ministerpräsident Söder. Grund: Sie hatten die Fahrt im Olympia-Looping angekündigt, sollte die bayerische Landeshauptstadt, wie geschehen, den Zuschlag für die deutsche Olympia-Bewerbung bekommen. Die Lust auf Fußball, nach Art von Bundestrainer Jürgen Klopp, ist groß. Das gestrige Nations League-Spiel gegen Griechenland in Augsburg verfolgten mehr als 10,6 Millionen Menschen in der ARD. Allerdings ging die Partie mit 0:1 verloren. Am Donnerstag steht das nächste Spiel an. In München geht's dann gegen die Auswahl aus Serbien.
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0: A3 Passau Richtung Nürnberg zwischen dem Kreuz Regensburg und Sinzing. 2 Kilometer Stau, da brauchst du aktuell 13 Minuten länger. A93 Weiden Richtung Holledau zwischen Regenstau und Regensburg Nord. Gefahr durch Gegenstände auf der Fahrbahn, da liegen Reifenteile. Ein defekter Bus steht da am Standstreifen. Dieser ist aktuell blockiert.
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0: Haben wir in Schwandorf in der Bellstraße, da steht immer noch der Blitzeranhänger, und in Schwandorf nochmal, beziehungsweise im Landkreis Schwandorf in Littenau in der Regentalstraße bei der Tankstelle. Melde Staus und Blitzer gerne auch per WhatsApp unter 0160 89 70 89
17: 7. 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
0: Strahlend blauer Himmel und die Sonne lacht. Über Regensburg kaum eine Wolke zu sehen. Aktuell 21 Grad am Neufahrplatz und 18 Grad sind es im Brunnen. Heute geht es noch nach oben, ein bisschen mit den Temperaturen am Nachmittag. Bis zu 23 Grad erwarten uns.
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0: Mahlzeit, die erste Mittagspause der Woche. Sich mal austauschen mit den Kollegen. Was war denn am Wochenende so los? Bisschen erzählen, bisschen Gossip. Ach, ich wäre so gern dabei, aber ich bin gerne für dich hier im Studio und spiele Musik.

Um 12.08 Uhr. Schöne Mittagspause wünschen wir dir. Wir kümmern uns gleich mal um den Koloss der Altstadt, um den Kaufhof. Was soll denn da jetzt rein oder geht's überhaupt weiter? Alle Antworten darauf bekommst du gleich bei uns in 10 Minuten hier auf Regensburgs Hit Radio. 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

Gong FM um 12.18 Uhr. Schönen Montagmittag dir an dieser Stelle. Wir haben auf Instagram gefragt, was soll denn ins neue Kaufhof rein? Und da sind wirklich teilweise sehr absurde Vorschläge gekommen von euch. Also zum einen fordern sehr viele ein Kino oder ein Secondhand-Kaufhaus oder allgemeine Modeläden, dann einen Techno-Bunker. Und Patrick aus Regensburg schreibt, das größte Laufhaus Bayerns. Mitten am Neufahrplatz, herrlich. Und ein mehrstöckiger Primarkt wird oft gesagt, ein Museum. Und einer schreibt, alles abreißen und einen grünen Park pflanzen. Auch das wäre eine Möglichkeit, ne? Aber ich bin gespannt. Was sagst du dazu? Schreib uns da gerne auf Instagram oder auch hier per WhatsApp unter 0160 987 0897. Jetzt gibt es Nelly Furtado mit Timbaland hier auf Gong FM.

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6: A93 Weiden Richtung Holledau zwischen Regenstauf und Regensburg Nord. Ein defekter Bus. Der Standstreifen ist da aktuell blockiert. Ansonsten freie Fahrt.
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6: Haben wir im Schwandorfer Landkreis, einmal in Nittenau in der Regentalstraße und in Schwandorf selber in der Bellstraße. Da steht der Blitzeranhänger immer noch. Melde Stausenblitzer gerne auch per WhatsApp unter 0160 89 70
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6: Blauer Himmel, Sonnenschein aktuell in Regensburg. Wir haben es 20 Grad am Botanischen Garten und 19 Grad sind es in Bernhardswald. Heute Nacht geht es dann wieder runter auf 5 Grad. Morgen dann ähnlich wie heute, ein Mix aus Sonne und Wolken bei Höchstwerten um die 24 Grad.
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6: Unser Thema in dieser Stunde ist der Kaufhof. Wir haben gerade schon Vorschläge von euch gehört, was man da reinbauen könnte. Und jetzt fragen wir jemanden, der muss doch da mehr wissen. Thomas Burger, unser OB. Was er also sagt, gleich bei uns in 10 Minuten.

0: Gong FM um 12.37 Uhr. Schon seit 2 Jahren steht der ehemalige Kaufhof leer. Das ist dieser richtig schöne oder auch nicht so schöne graue Kasten am Neuparkplatz. Dr. Thomas Burger, unser Oberbürgermeister in Regensburg, jetzt bei uns im Interview. Thomas, es war ja lange für uns Bürger nicht bekannt. Weiß man, wer unter wem das Gebäude eigentlich gehört?
1: Das ist bekannt. Also das war in der Vergangenheit eigentlich auch immer bekannt. Für mich ist es eben wichtig, dass auf beiden Seiten das Gespräch schon mal gut vorbereitet ist, dass das Gespräch auch wirklich was bringt und effizient ablaufen kann. Wir sind an verschiedenen Punkten im Handeln und bereiten entsprechend vor, dass wir da zeitnah auch bei dem Gebäude in Regensburg vorankommen können.
0: Okay, und ab wann können wir alle denn mit einer Veränderung rechnen?
1: Naja, wir haben jetzt einen Druck auf dem Kessel mit unseren Aktivitäten. Es hängt aber auch viel davon ab, wie die sich verhalten, die eben denen das Gebäude an der Stelle mitgehört. Für mich ist wichtig, dass bald was passiert und bald auch an dem Thema eben Haken dran machen, dass wir Zugriff auf das Gebäude haben.
0: Okay, also es passiert definitiv jetzt was am Neuparkplatz.
1: Das ist mir bloß wichtig, weil die Menschen, glaube ich, die müssen halt irgendwie auch mitbekommen, auch wenn man nicht inhaltlich zu viel sagen kann, dass sich wirklich jetzt kümmert. Wir haben auch ständig Kontakt. Also wir wollen auch wertschätzend mit der Seite uns gegenüber sitzend umgehen, ja, und nicht nur Gespräche der Schlagzeile wegen machen.
0: Okay, danke Thomas. Also sobald es was Neues gibt, erfährst du das natürlich sofort hier bei uns auf Regensburg Hitradio. 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

FM mit der Bloodhound Gang. Um gleich 13 Uhr geht's hier weiter mit Olivia Rodrigo. Außerdem Sophie and the Giants und

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22: Ich bin Oliver Urbanke. Auch Bundespräsident Steinmeier hat nichts gegen den weiteren Tankrabatt einzuwenden. Er hat das entsprechende Gesetz unterschrieben, das zuvor von Bundestag und Bundesrat abgesegnet worden war. Start der Steuersenkung auf Benzin und Diesel ist der 1. Oktober. Die Regierung verspricht sich einen gesenkten Preis von 17 Cent pro Liter, wenn die Mineralölunternehmen mitspielen. Firmen in Deutschland bauen offenbar etwas weniger Stellen ab. Das IFO-Institut meldet einen leichten Anstieg seines Beschäftigungsbarometers. Von einer echten Erholung könne trotzdem noch keine Rede sein, so das Institut. In der Industrie und im Handel werden demnach weiter Jobs gestrichen. Neue Stellen entstehen nur in wenigen Branchen, etwa in der Nahrungsmittelindustrie. Er soll die größte Online-Plattform für Drogenhandel betrieben haben. Zum Prozessauftakt in Frankfurt hat der 31-jährige Angeklagte gestanden, Betreiber des Archetype Market gewesen zu sein. Er sagte, er habe die Plattform gegründet und betrieben, das sei ein großer Fehler gewesen. Archetype Market gilt als weltweit größter Online-Handelsplatz für Drogen mit einem Umsatz von rund 330 Millionen Euro. Der Angeklagte war im Juni in Barcelona festgenommen worden. Die EU ist nicht ausreichend auf einen möglichen militärischen Konflikt mit Russland vorbereitet. Das geht aus einem Bericht der Außenbeauftragten Kallas hervor. Bei einem Treffen der Verteidigungsminister in Brüssel hat sie erklärt, es gebe weiterhin große Lücken bei den Verteidigungsfähigkeiten. Zwar sei bereits viel getan worden, diese Lücken müssten aber dringend geschlossen werden. Menschen, die nach Deutschland einwandern, um hier zu arbeiten, sind für viele Branchen enorm wichtig. 2025 hatte mehr als die Hälfte aller Beschäftigten in der Lebensmittelherstellung Migrationshintergrund. Das teilt das Statistische Bundesamt mit. Deutlich über dem Durchschnitt liegt auch der Anteil bei den Beschäftigten in der Pflege. Insgesamt hat gut ein Viertel aller Beschäftigten in Deutschland ausländische Wurzeln.
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24: A93 Weiden Richtung Holledau zwischen Regenstauf und Ringsburg Nord. Ein defekter Bus. Der Standstreifen ist da aktuell blockiert.
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24: haben wir einen in Schwandorf in der Bellstraße und im Landkreis Schwandorf in Nittenau in der Regenthalstraße. Melde Stausenblitzer gerne auch per WhatsApp unter 0160 89 70
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24: Blauer Himmel, Sonnenschein, 21 Grad haben wir es aktuell am Neuvier und 22 Grad sind es in Neutraubling. In der Nacht geht es dann runter auf 4 Grad, morgen dann ein Mix aus Sonne und Wolken bei Höchstwerten um die 24 Grad.
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24: So, ich hoffe, dein Mittagstief kommt heute mal überhaupt nicht an. Kurzen Espresso und dann geht das auch wieder gleich nach vorne bei dir.

Halbzeit auf der Wiesn und wir schauen uns gleich mal die Statistiken an. Wie viel Bierchen wurden denn getrunken und wie viel Händel gegessen? Wie viele Menschen waren da? Alle nackten Zahlen. Und dann kommst du gleich bei uns in 10 Minuten hier auf Regensburgs Hitradio Gong FM.

FM um 13.18 Uhr. Die Wiesn ist immer noch im vollen Gange und es riecht wirklich nach einer neuen Rekordwiesn. Denn es ist Halbzeit und in der ersten Woche bis einschließlich Sonntag waren 3,8 Millionen Menschen auf der Theresienwiese. Das sind rund 300.000 mehr als im Vorjahr. Den leichten Rückgang am Wochenende gibt es dann von 18,5% der Menschen, die zwischen Montag und Donnerstag da waren. Also deutlich mehr Leute unter der Woche jetzt. Und der Bierabsatz, der sank leicht, aber einen Trend gibt es und zwar ein Plus von 4,5% auf alkoholfreies Bier. Also das scheint auch in München absoluter Trend zu sein auf der Wiesn. Wir machen weiter mit Coldplay, We Pray. Jetzt hier auf Regensburg.

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10: A3, Passau Richtung Nürnberg zwischen Nittendorf und Laber. Ein defekter LKW. Der Standstreifen ist da aktuell blockiert. Und A93 Regensburg Richtung Holledau zwischen Prüfening und Regensburg-Kumpfmühl. Dichter Verkehr, da dauert es aktuell eine Minute länger.
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10: Haben wir in Schwandorf in der Bellstraße und in Nittenau in der Regentalstraße. Melde Stausenblitzer. Gerne auch per WhatsApp unter 0160 9870 897.
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10: Aktuell blauer Himmel, Sonnenschein und 17 Grad am Heidplatz. 16 Grad sind es in Burg Lengenfeld. Heute Nacht geht es dann runter auf 5 Grad. Morgen dann ein ähnliches Wetter. Blauer Himmel, ein paar Wolken sind mit dabei. Höchstwerte bei 21 Grad.
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10: Und wir haben gleich mal wieder für dich was Geiles in unserer Gastro-Lounge. Und ich sag nur, Leute, die Frühstücken lieben, werden das besonders lieben. Gleich mehr bei uns in 10 Minuten.

0: Gong FM um 13.41 Uhr. Vielleicht hast du auch gerade einen leckeren Kaffee bei dir im Büro stehen oder auf der Baustelle oder senkst dir aber, ja, so ein besserer, leckerer Kaffee wäre schon viel feiner. Da haben wir was für dich.
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0: Jede Woche stellen wir dir hier ein neues Lokal aus Regensburg und der Region vor. Und heute wird's italienisch. Wir sind am alten Kornmarkt im Café Rinaldi. Und da gibt's dieses Jahr genau 20-Jähriges. Herzlichen Glückwunsch an dieser Stelle schon mal. Meine liebe Kollegin Leonie hat sich da einen Espresso gegönnt und mal ein bisschen reingehört und reingeschmiert.
3: Ich stehe mitten in der Altstadt und hier riecht's einfach nur nach frischem Kaffee. Das hier ist das Café Rinaldi, eine richtig italienische Bar. Und vorneweg der Chef Michele Rinaldi. Michele, wie genau bringt ihr das Italien-Feeling nach Regensburg?
4: Wer geht ins Café? In Café geht jeder. Geht der Tourist, geht der Einheimische, geht der Student. Alle haben die was gemeinsam. Wollen die bisschen abschalten. Dafür sind wir da. Und in Italien, keiner kennt keiner, aber hast du das Gefühl nach 2 Minuten, dass jeder kennt jeder. Und das ist bei uns genauso.
3: Frühstück bis 13 Uhr, italienische Klassiker zum Mittag und die Pasta kommt immer frisch in den Topf. Michele, womit würdest du jemanden beim ersten Besuch überzeugen?
4: Muss ich verstehen, ob jemand viel Hunger hat oder kleine Hungerzeit, besser gesagt, oder weniger Zeit. Dann sage ich, ich suche für sie was aus, weil ich glaube, dass wir sind in der Tag schon oft gezwungen, Entscheidungen zu treffen. Und ich glaube, dass wenn jemand kommt und sagt, ich entscheide für sie. Ich muss nur wissen, ob das Milch muss Milch sein oder Milchalternative. Das Rest mag ich alleine.
3: Entspannung pur quasi. Stark.
0: Da kriegt man noch richtig Bock. Vielen Dank, Leonie.
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FM mit DJ Snake und Justin Bieber. Let me love you. Wir gehen rein in den Montagnachmittag gleich mit Alex Warren. Außerdem David Guetta für dich am Start und Where is my husband? Gibt's um Punkt 14 Uhr hier auf Regensburgs Hitradio Gong

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14: Ich bin Oliver Urbanke. Bundespräsident Steinmeier sieht das Bundesverfassungsgericht als entscheidend im Kampf gegen Extremisten an. Zum 75-jährigen Bestehen der Einrichtung sagte er, das Gericht verteidige das Grundgesetz und das gelte für alle in allen Bundesländern. Steinmeier fügte hinzu, geschützt würden die Rechte des Einzelnen und auch die Balance zwischen Staatsorganen. Im Juli war er nach Kritik wegen der Affäre um die Leihmutterschaft als Unionsfraktionschef zurückgetreten. Jetzt wirft Jens Spahn auch bei seinem neuen Job hin. Er will auf seinen Sitz im Haushaltsausschuss des Bundestags verzichten. Der Ausschuss hat sehr viel Einfluss, weil er darüber entscheidet, wie viel Geld der Bund ausgeben darf und wofür. Spahn sagte, ein normales Arbeiten sei derzeit nicht möglich. Die EU ist nicht ausreichend auf einen möglichen militärischen Konflikt mit Russland vorbereitet. Das geht aus einem Bericht der Außenbeauftragten Kallas hervor. Bei einem Treffen der Verteidigungsminister in Brüssel hat sie erklärt, es gebe weiterhin große Lücken bei den Verteidigungsfähigkeiten. Zwar sei bereits viel getan worden, diese Lücken müssten aber dringend geschlossen werden. Der Vorgang wird Panda-Diplomatie genannt. China liefert die Tiere an Länder, um ein gutes Verhältnis zur Schau zu stellen. Jetzt haben die USA zwei weitere Pandas geliefert bekommen, und zwar nach Atlanta. Vorausgegangen war ein Treffen der Präsidenten beider Länder. Peking spricht selbst von einem Symbol der Freundschaft und Diplomatie. Die Lust auf Fußball nach Art von Neubundestrainer Jürgen Klopp ist weiter groß. Das gestrige Nations League-Spiel gegen Griechenland in Augsburg haben mehr als 10,6 Millionen Menschen in der ARD verfolgt. Allerdings ging die Partie mit 0:1 verloren. Am Donnerstag steht dann das nächste Spiel an. In München geht's gegen die Auswahl von Serbien.
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16: A93, Holledau Richtung Regensburg zwischen Bad Abbach und Regensburg Süd. 1 Kilometer Stau, da dauert es aktuell 4 Minuten länger. A93 Regensburg Richtung Holledau zwischen Prüfening und dem Kreuz Regensburg. Dichter Verkehr, da dauert es 1 Minute länger. Und A93 Regensburg Richtung Holledau zwischen Bad Abbach und dem Dreieck Saalhaupt. 1 Kilometer Stau, da dauert es 5 Minuten länger.
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16: Haben wir in Schwanow in der Bellstraße und im Landkreis Schwanow in Nittenau in der Regentalstraße bei der Tanke. Melde Stausenblitzer gerne auch per WhatsApp unter 0160 89 70 89
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16: Aktuell haben wir es in Regensburg am Antoniushaus 24 Grad, in Rieckhofen im Landkreis Regensburg sind es 22 Grad. Es bleibt in den nächsten Stunden weiterhin sonnig, in der Nacht geht es dann runter auf 5 Grad, morgen dann ganz tief klarer Himmel, ähnlich wie heute, kaum eine Wolke zu sehen und Höchstwerte von 24 Grad.
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16: Und so langsam aber sicher können wir uns schon mal auf den Feierabend freuen. Ich weiß, es sind zwar noch ein, zwei Stündchen, aber bis dahin sind wir natürlich für dich da mit bester Musik.

Gong FM am Montagmittag und ja, der Blick auf die Tankstelle macht immer noch keinen Spaß. Jetzt soll ab 1. Oktober, was heißt soll, es kommt definitiv der Tankrabatt. Satte 17 Cent pro Liter werden eingespart, allerdings nur dann, wenn die Mineralölkonzerne. Gong FM am Montagmittag, ja, das Fahren zur Tankstelle macht nach wie vor überhaupt keinen Spaß, aber jetzt kommt ja der große Tankrabatt, soll uns alle entlasten mit sage und schreibe 17 Cent pro Liter. Wow. Aber den bekommen wir auch nur, wenn die Mineralölkonzerne den weitergeben. Können auch sagen so, nee, wir haben noch mehr Kosten und ja, vielleicht 4-5 Cent günstiger. Ey, es macht schon wirklich mehr Sinn, mittlerweile ein E-Auto zu haben. Also ja, aber wie gesagt, mal schauen, wie das dann am 1. Oktober aussieht. Ich freue mich drauf, dass wir uns da safe wieder beschweren werden. Wir machen jetzt weiter mit David Guetta und Aiken, Sexy Bitch hier auf Gong FM.

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12: Keine großen Störungen aktuell, dir eine gute Fahrt.
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12: In Schwandorf in der Bellstraße wird geblitzt und im Landkreis Schwandorf in Nittenau in der Regenthalstraße. Melde Staus und Blitzer gerne auch per WhatsApp unter 0160 8970 8970. Dankeschön.
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12: Aktuell haben wir es in Regensburg am Heidplatz 21 Grad und in Sinzing am Golfplatz sind es 23 Grad. Das sind auch unsere Höchstwerte für heute. Wärmer wird es nicht mehr, aber kälter logischerweise in der Nacht. 4 Grad die Tiefstwerte, morgen dann die Temperaturen bei 23 Grad mit einem Mix aus Sonne und Wolken.
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0: 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Schaust du manchmal, wer wird Millionär und kannst mehr Fragen beantworten als dein TV-Buddy? 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

0: 52. Gleich für dich mit am Start. Für die letzten Stunden Richtung Feierabend. Gleich Jax Jones und Breathe. Außerdem Baby Rexha. Die neue Single New Religion gibt's für dich in voller Länge gleich um Punkt 3.
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26: Ich bin Oliver Urbanke. Immer mehr Frauen ziehen sich aus Angst vor Gewalt aus dem Internet zurück. Das ergibt eine Umfrage im Auftrag des Deutschen Frauenrats, weil sie Angst haben, dass ihre Fotos und Videos zweckentfremdet oder missbräuchlich genutzt werden, ändern 2/3 aller Befragten ihr Verhalten im Internet. Beispielsweise teilen sie weniger Bilder. Eine Mehrheit der Befragten wünscht sich einen besseren Rechtsschutz. Auch Bundespräsident Steinmeier hat nichts gegen den weiteren Tankrabatt einzuwenden. Er hat das entsprechende Gesetz unterschrieben, das zuvor von Bundestag und Bundesrat abgesegnet worden war. Start der Steuersenkung auf Benzin und Diesel ist der 1. Oktober. Die Regierung verspricht sich einen gesenkten Preis von 17 Cent pro Liter, wenn die Mineralölunternehmen mitspielen. Das deutsche Pharmaunternehmen BioNTech ist besonders durch die Herstellung von Corona-Impfstoff bekannt geworden. Jetzt werden 3 Produktionsstandorte des Unternehmens mit zusammen 1.800 Angestellten geschlossen. Das Mainzer Unternehmen fand nach eigenen Angaben keine Käufer für seine Werke im hessischen Marburg, im rheinland-pfälzischen Idar-Oberstein und in Tübingen im Baden-Württemberg. Seit Juli kein Unionsfraktionschef und jetzt auch kein Teil des Haushaltsausschusses mehr. Jens Spahn wirft auch seinen neuen Job im Bundestag hin. Der Ausschuss entscheidet darüber, wie viel Geld der Bund für was ausgeben darf. Seitdem die Leihmutterschaft von Spahn und seinem Lebensgefährten öffentlich wurde, steht er in der Kritik. Er will sich jetzt auf seinen Wahlkreis und die Familie konzentrieren. Deutsche Startups haben in diesem Jahr schon mehr Wagniskapital eingesammelt als im gesamten Vorjahr. Bis Ende September sind rund 8 Milliarden Euro geflossen. 2025 waren es insgesamt etwa 7,5 Milliarden. Das zeigt der deutsche Startup-Monitor. Treiber sind laut der Studie vor allem Rüstungsfirmen wie beispielsweise Helsing sowie der KI-Boom. Das meiste Geld fließt weiterhin aus den USA.
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2: Die A3 Passau Richtung Nürnberg. Zwischen Nittendorf und Laber haben wir aktuell 1 Kilometer Stau. Das dauert 5 Minuten länger. A93 Regensburg Richtung Holledau. Zwischen Bad Abbach und Saalhaupt gab es einen Unfall. Hier aktuell Standstreifen blockiert. Sonst schaut's gut aus. Gute Fahrt.
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2: Landkreis Regensburg, unter Heising, von der A3 Ausfahrt Rosenhof kommend, wird Richtung Barbing geblitzt. Außerdem Landkreis Schwandorf in Itzenau steht einer Regentalstraße bei der Tankstelle. Und in Schwandorf wird immer noch in der Bellstraße geblitzt. Melde Stausenblitzer, gerne kostenlos. 0800 0800 89.7 ist deine Gong FM Service Hotline.
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2: 24 Grad haben wir in Regensburg beim Skatepark, 23 in Bach an der Donau. Damit haben wir die Höchstwerte für heute auch erreicht. Bis in den Abend gibt es heute ganz viel Sonne. Ohne Wolken, auch in der Nacht, bleibt es dann klar. Morgen der Dienstag, in der Früh neblig, danach genauso schön wie heute mit 25 Grad in der Spitze.
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2: So langsam biegt der Montag auf die Zielgerade ein. Ein paar Stunden noch, dann darfst du den ersten Feierabend der Woche genießen. Bis dahin kümmern wir uns um die passende Musik. Jetzt Baby Rexha für dich hier auf Gong FM.

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Wir machen uns gute Laune am ersten Arbeitsnachmittag der Woche. Und zwar mit brandneuer Musik von Taylor Swift. Letzten Freitag erst rausgekommen. Du hörst ihn schon jetzt bei uns. Patient Zero hier auf Gong FM.

Montagnachmittag. Du bist bei Gong FM mit Tame Impala und Dracula. Jeden Tag laufe ich dran vorbei, am größten Geisterhaus Regensburgs, das Galeria Kaufhofgebäude am Neupfarrplatz. Seit knapp über 2 Jahren steht es jetzt leer und irgendwie tut sich auch nichts. Zumindest kriegen wir auf jeden Fall nichts davon mit. Deswegen wollten wir das Thema nochmal aufmachen. Was wünschst du dir da rein? Schreib's uns gerne in unsere Instagram-Story gongfm89-7. Regensburgs Bedürfnisse hören wir uns heute an im Feierabend hier auf Gong FM. Bis dahin, immer voll die Hits. Jetzt!

0: gleich 3:30. Du bist bei Gong FM. Wir checken noch vor 3:30 die Straßen, damit du gut durchkommst.
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0: A93, Holledau Richtung Regensburg. Zwischen Elsendorf und Siegenburg haben wir aktuell Gegenstände auf der Fahrbahn. Zwischen Bad Abbach und Regensburg Süd aktuell 2 Kilometer Stau. Das dauert 11 Minuten länger. A93 Gegenrichtung, Regensburg Richtung Holledau. Zwischen Regensburg Süd und Dreieck Saalhaupt 3 Kilometer Stau. Zeitverlust da aktuell 8 Minuten. Und B15 Regensburg Richtung Landshut. Zwischen Regensburg Ost und Obertraubling auch ein bisschen was los. Da dauert es 9 Minuten länger. Gute Fahrt.
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0: Im Landkreis Regensburg wird in Unterhaising geblitzt, von der A3 Ausfahrt Rosenhof kommend in Richtung Barbing. Landkreis Schwandorf, in Itzenau steht einer in der Regentalstraße und in Schwandorf selber wird auch geblitzt in der Bellstraße. Melde Stausenblitzer gerne mal kostenlos über die 0800 0800 89 7, deine Gong FM Service Hotline.
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0: Regensburg am Gutenbergplatz, 24 Grad, 23 sind es in Beratshausen. Die Höchstwerte haben wir für heute erreicht. Bis in den Abend scheint die Sonne ganz vereinzelt. Meine kleine Wolke. Überwiegend bleibt's aber klar. Genauso in der Nacht auch da keine Wolken. Die Tiefstwerte bei 7 Grad. Morgen der Dienstag. Der wird dann richtig, richtig schön. In der Früh noch Nebel, danach Sonne pur. Höchstwerte 25 Grad.
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0: 3:30. Die To-Do-Liste wird langsam kürzer, der Feierabend rückt näher und wir machen dir den Rest vom Montag noch ein bisschen angenehmer. Ich nehme dich an die Hand, gemeinsam mit Teddy Swims. Das ist seine aktuelle Single, Mr. Know-It-All für dich. Hier auf Gong FM, immer voll die Hits.
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0: 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Calvin Harris hat einen neuen DJ-Weltrekord und die Zahl ist komplett verrückt. 1,6 Millionen Menschen haben ihm gleichzeitig beim Auflegen zugeschaut. Passiert ist das im Februar in Sao Paulo bei einer kostenlosen Pre-Carnival-Party. Calvin stand auf einem Karnevalswagen mitten auf der Straße und die Menge war so riesig, dass dafür sogar eine Hauptverkehrsstraße gesperrt wurde. Guinness hat den Weltrekord jetzt offiziell bestätigt. Noch nie waren bei einem DJ-Set so viele Menschen gleichzeitig dabei. Cardi B plant schon das nächste Album, obwohl ihr neues gerade erst draußen ist. 2027 soll schon der Nachfolger kommen. Viel gibt's allerdings noch nicht. Zwei Songs sind wohl bisher fertig. Nach ihrem Geburtstag im November will sie dann richtig ins Studio gehen und diesmal soll es deutlich schneller gehen. Auf ihr letztes Album mussten Fans nämlich 7 Jahre warten. Cardi B sagt, sie hat einfach gerade ein ganz neues Selbstbewusstsein und will deswegen ordentlich Gas geben.
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0: Die letzte Stunde Richtung Feierabend packen wir gemeinsam an hier auf Gong FM gleich mit The Weeknd. Blinding Lights hörst du gleich, außerdem ist Summer dabei. Die aktuelle Single Homebreaker gibt's für dich in voller Länge gleich ab 4.
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16: Ich bin Oliver Urbanke. Sexualisierte Deepfakes, Drohungen, unerwünschte Nachrichten. Das alles sorgt dafür, dass Frauen in Deutschland sich aus dem Internet zurückziehen. Wie eine Umfrage im Auftrag des Deutschen Frauenrats zeigt, schränken 2/3 der Befragten ihr Verhalten ein. Sprich, sie teilen weniger Bilder und waren auch auf den Plattformen weniger aktiv. Fast alle Befragten fordern jetzt schnellere Löschmöglichkeiten, etwa bei KI-veränderten Bildern. Ob in der Gastronomie, dem Baugewerbe oder in der Pflege. Menschen mit Einwanderungsgeschichte sind in vielen Branchen der deutschen Wirtschaft unverzichtbar, wie Zahlen des Statistischen Bundesamts zeigen. Insgesamt hat mehr als ein Viertel der Beschäftigten einen Migrationshintergrund. In vielen Bereichen liegt ihr Anteil sogar noch deutlich höher. So liegt er bei Köchinnen und Köchen bei 56%, im Gerüstbau bei 51% und in der Kranken- und Altenpflege bei 33%. Jens Spahn zieht sich aus dem Haushaltsausschuss des Bundestages zurück und erntet dafür Zustimmung. Grünen-Haushaltspolitikerin Pierre Schotter spricht von funktionierender politischer Hygiene. Die SPD mahnt die Union zu mehr Fingerspitzengefühl bei Personalentscheidungen. Parlamentsgeschäftsführer Wiese sagte, Bürgerinnen und Bürger haben ein gutes Gespür dafür, was in die Zeit passt und was gar nicht geht. Er soll die größte Online-Plattform für Drogenhandel betrieben haben. Zum Prozessauftakt in Frankfurt hat der 31-jährige Angeklagte gestanden, Betreiber des Archetype Market gewesen zu sein. Er sagte, er habe die Plattform gegründet und betrieben, das sei ein großer Fehler gewesen. Archetype Market gilt als weltweit größter Online-Handelsplatz für Drogen mit einem Umsatz von rund 330 Millionen Euro. Der Angeklagte war im Juni in Barcelona festgenommen worden. Der Vorgang wird Panda-Diplomatie genannt. China liefert die Tiere an Länder, um ein gutes Verhältnis zur Schau zu stellen. Jetzt haben die USA zwei weitere Pandas geliefert bekommen, und zwar nach Atlanta. Vorausgegangen war ein Treffen der Präsidenten beider Länder. Peking spricht selbst von einem Symbol der Freundschaft und Diplomatie.
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0: A93, Holledau Richtung Regensburg, zwischen Bad Abach und Regensburg Süd. 2 Kilometer Stau dauert 9 Minuten länger. A93 Gegenrichtung, Regensburg Richtung Holledau. Zwischen Regensburg West und Regensburg Kumpfmühl, 2 Kilometer Stau, Zeitverlust da 5 Minuten. Und zwischen Bad Abach und Dreieck Saalhaupt, 2 Kilometer Stau, da dauert es 13 Minuten länger. Wenn du unterwegs bist, gute Fahrt.
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0: Im Landkreis Regensburg wird geblitzt in Unterhaising, von der A3 Ausfahrt Rosenhof kommend in Richtung Barbing. Aus dem Kreis Schwab. In Itzenau steht auch noch einer in der Regenthalstraße. Und Schwandorf selber. Da haben wir nach wie vor den Blitzanhänger in der Bellstraße. Wenn du noch mehr gesehen hast, Staus oder Blitzer, ruf gerne kurz kostenlos durch. 0800 0800 89.7 ist deine Gong FM Service Hotline.
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0: 24 Grad messen wir gerade in Regensburg an der Uni. 24 sind es auch in Burg Lengenfeld. Bis zum Abend scheint heute die Sonne, höchstens ganz vereinzelt kann es mal eine kleine Wolke geben. Es bleibt aber überwiegend klar und vor allem auch trocken. Das Ganze auch in der Nacht. Da kühlt es dann runter auf Tiefstwerte von 7 Grad. Morgen der Dienstag, dann erstmal ein bisschen neblig, danach genauso schön wie heute. Strahlend blauer Himmel, ganz viel Sonne und Höchstwerte von 25 Grad.
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0: Jetzt kommt mein Lieblingsmoment am Montag. 16 Uhr. Ab jetzt zählst du nicht mehr, wie lange du schon arbeitest, sondern wie lange es noch bis zum Feierabend dauert. Hoffentlich nur noch knapp eine Stunde. Und die überbrücken wir mit immer voll den Hits. Hier auf Gong FM, jetzt Holly Humberstone. Hörst du mit To Love Somebody um Punkt 16 Uhr. Schön, dass du mit am Start bist.

Strong FM mit Homebreaker, die aktuelle von Sombre. Wir haben 16.18 Uhr, Punkt genau. Wenn du gleich im Feierabend über die B16 bei Pendling musst, gute Nachrichten. Die Strecke zwischen dem Kreisverkehr Pendling und der R4 ist wieder frei. Die Fahrbahn wurde in nur 10 Tagen komplett erneuert. Auch an der Anschlussstelle A93 Regensburg Süd ist jetzt wieder freie Fahrt. Also, falls du heute Morgen noch die Sperrschilder gesehen hast, die stehen teilweise noch rum, werden jetzt aber im Laufe des Tages abgebaut. Heißt für den nahenden Feierabend, du kannst wieder ganz normal über die B16. Dazu immer voll Hits und die kriegst du immer hier auf Gong FM. Gleich die brandneue von Oliver Heldens. Vorher noch The Weeknd. Das ist Blinding Lights für dich. Wunderschönen Montagnachmittag.

0: Das ist die neue von Oliver Heldens hier auf Gong FM. A-E-I-O-U. Wir haben 16.24 Uhr. Noch vor 16:30 checken wir die Straßen, damit du gleich im Feierabend gut durchkommst.
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12: Wegen Betrug hat das Landgericht Regensburg den sogenannten Handwerkerengel verurteilt. Ein Berufsverbot, wie von der Staatsanwaltschaft gefordert, wurde aber nicht verhängt. Bundesweit hatte diese Hotline von Regensburg aus Handwerkereinsätze vermittelt, teils zu Wucherpreisen. Von über 200 Fällen sind am Ende gerade einmal 11 übrig geblieben. Das Verfahren gegen 4 Mitangeklagte wurde schon vor Wochen eingestellt. Der Geschäftsführer der Hotline, der bekam eine Bewährungsstrafe von 1 Jahr und 4 Monaten.
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0: A93, Regensburg Richtung Holledau, zwischen Regensburg West und Kreuz Regensburg. Aktuell 3 Kilometer stockender Verkehr, das dauerte 6 Minuten länger. B15, Regensburg Richtung Landshut, zwischen Regensburg Ost und Obertraubling. Auch ein bisschen was los, plan da 5 Minuten mehr ein. Sonst schaut's gut aus, gute Fahrt.
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0: Landkreis Regensburg unter Heising, von der A3 Ausfahrt Rosenhof kommend, wird in Richtung Barbing geblitzt. Außerdem Landkreis Schwandorf, Nittenau, da steht einer in der Regentalstraße. Und Schwandorf selber in der Bellstraße wird geblitzt. Melde Stausenblitzer gerne mal kostenlos. 0800 0800 89.7 ist deine Gong FM Service Hotline.
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0: Regensburg. An der Dreifaltigkeitskirche sind es 24 Grad, 24 auch in Hausen. Das sind auch unsere Höchstwerte für heute. Dazu bleibt es bis in den Abend heute schön sonnig und vor allem auch trocken. Auch in der Nacht bleibt es klar. Tiefstwerte liegen bei 7 Grad. Dazu morgen in der Früh dann ein bisschen Nebel, später wieder richtig schön mit Sonne pur und Höchstwerte von 25 Grad.
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0: Der Montag macht langsam aber sicher Feierabend und du hoffentlich auch bald. Bis dahin gibt's für uns die passende Musik für die letzten Meter. Jetzt Kato und John, das ist Turn the Lights Off hier auf Gong FM.

0: The Kid Laroi, gemeinsam mit Kehlani. Girls, hast du gehört um 16.36 Uhr hier auf Gong FM. Und guck dir bitte einmal dieses Wetter an. Sonne, blauer Himmel, es fühlt sich nochmal richtig nach Sommer an. Und es bleibt auch erstmal so. Morgen und auch übermorgen gibt's nochmal Sonne satt. Also noch 2 Tage Sommerfeeling mitnehmen. Was machst du draus jetzt im Feierabend?
1: Heute Abend auf jeden Fall auf Terrasse oder im Park schön grillen mit Freunden.
2: Hut raus und die Sonnenbrille auf.
3: Ich werde schauen, dass ich viel Zeit in der Sonne verbringe und vielleicht noch ein Eis esse.
4: Das schöne Wetter im Garten genießen.
5: Ich fahre jetzt zum See und spring mal rein, mal schauen, wie warm es ist.
0: See ist verrückter Ehrgeiz. Aber da wünsche ich natürlich ganz, ganz viel Spaß dazu. Perfekte musikalische Begleitung. Jetzt!

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0: starten Richtung Feierabend. Du bist bei Gong FM gleich mit Sean Paul. She doesn't mind für die gute Laune. Außerdem James Hype. Die brandneue Single Serotonin gibt's in voller Länge gleich um Punkt 5.
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10: Ich bin Oliver Urbanke. Bundespräsident Steinmeier sieht das Bundesverfassungsgericht als entscheidend im Kampf gegen Extremisten an. Zum 75-jährigen Bestehen der Einrichtung sagte er, das Gericht verteidige das Grundgesetz und das gelte für alle in allen Bundesländern. Steinmeier fügte hinzu, geschützt würden die Rechte des Einzelnen und auch die Balance zwischen Staatsorganen. Seit Juli kein Unionsfraktionschef und jetzt auch kein Teil des Haushaltsausschusses mehr. Jens Spahn wirft auch seinen neuen Job im Bundestag hin. Der Ausschuss entscheidet darüber, wie viel Geld der Bund für was ausgeben darf. Seitdem die Leihmutterschaft von Spahn und seinem Lebensgefährten öffentlich wurde, steht er in der Kritik. Er will sich jetzt auf seinen Wahlkreis und die Familie konzentrieren. Das deutsche Pharmaunternehmen BioNTech ist besonders durch die Herstellung von Corona-Impfstoff bekannt geworden. Jetzt werden drei Produktionsstandorte des Unternehmens mit zusammen 1.800 Angestellten geschlossen. Das Mainzer Unternehmen fand nach eigenen Angaben keine Käufer für seine Werke im hessischen Marburg, im rheinland-pfälzischen Idar-Oberstein und in Tübingen im Baden-Württemberg. Die Berliner Linken-Politikerin Ehralp und ihr Landesverband haben Strafanzeige gegen Bundesinnenminister Dobrindt gestellt. Die Klägerseite wirft dem CDU-Politiker üble Nachrede und Beleidigung vor. Es geht um eine Äußerung Dobrindts in einer ZDF-Sendung, als die Moderatorin sagte, Ehralp sei keine Antisemitin und Dobrindt daraufhin das Gegenteil behauptete. Immer mehr Strom in Deutschland kommt von der Sonne. In diesem Jahr ist bis jetzt schon mehr Solarstrom erzeugt worden als im gesamten vergangenen Jahr. Bis gestern waren es 90,2 Terawattstunden, im Gesamtjahr 2025 waren es 90, teilte der Bundesverband Solarwirtschaft mit. Gründe für die guten Zahlen seien unter anderem ungewöhnlich viele Sonnenstunden und der weitere Ausbau der Photovoltaikanlagen, heißt es.
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0: A93, Holledau Richtung Regensburg. Zwischen Regensburg Süd und Nord haben wir aktuell 4 Kilometer Stau, dauert 13 Minuten länger. Auch A93 aber Gegenrichtung, Regensburg Richtung Holledau. Zwischen Pfaffenstein und Kreuz Regensburg. 3 Kilometer Stauzeitverlust da, aktuell 11 Minuten. Gute Fahrt.
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0: Landkreis Schwandorf, in Nittenau wird geblitzt in der Regenthalstraße. Außerdem in Schwandorf selber, da steht einer in der Bellstraße. Melde dich aus dem Blitzer, gerne mal kostenlos. 0800 0800 89.7 ist deine Gong FM Service Hotline.
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0: 26 Grad haben wir in Regensburg beim Bruckmandel, 25 in Siegenburg. Bis in den Abend heute ganz, ganz viel Sonne und strahlend blauer Himmel. Wolkenlos bleibt es auch in der Nacht, dazu trocken, die Tiefstwerte dann bei 7 Grad. Morgen geht es wieder hoch auf 25 und auch da Sonne pur.
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0: Punkt 17 Uhr. Stifte weg, Blätter umdrehen und vor allem ab nach Hause. Auf dem Weg gibt's für dich ganz aktuelle Musik zum Entspannen. Von One Republic, das ist Need Your Love hier auf Gong FM. Schön, dass du mit am

Michael Schulte mit 5 a.m. passt genau zur Uhrzeit, außer dass es p.m. ist. Du bist bei Gong FM, schön, dass du mit am Start bist. Ich laufe jeden Tag dran vorbei an Regensburgs größtem Geisterhaus. Das ehemalige Galeria-Kaufhofgebäude am Neupfarrplatz. Es steht jetzt seit knapp 2 Jahren leer. Und ganz ehrlich, es sieht nicht gerade so aus, als würde da morgen wieder Leben einziehen. Deshalb wollten wir von dir wissen, was würdest du dir da rein wünschen? Tobi aus Regensburg hat uns geschrieben, er wäre für Wohnungen oben und Gastro unten. Dann wäre endlich wieder Leben am Neupfarrplatz. Ja, Restaurant, Wohnungen, Club, Schwimmbad, irgendwas komplett Verrücktes. Schreib uns deinen Wunsch für den Neupfarrplatz fürs Galeria-Kaufhofgebäude gerne in unsere Instagram-Story gongfm89-7. Wir sammeln heute im Feierabend deine Ideen und schauen auch mal, was denn der aktuelle Stand ist mit unserem Bürgermeister. Unbedingt dranbleiben für seine Antworten. Vorher Sean Paul, She Doesn't Mind, hier auf Gong FM.

0: Taylor Swift, I knew it, I knew you. Wir haben 17.25 Uhr, noch vor halb checken wir die Straßen, damit du jetzt am Feierabend gut durchkommst hier auf Gong FM.
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0: Mit Becky.
11: Anfang des Monats ist in Schilling eine Ära zu Ende gegangen. Die Polizeiwache wurde nämlich aufgelöst. Die gab es seit 1988. Die Polizeiinspektion Neutraubling beruhigt aber die Menschen. Sie kann durch die Personaleinsparung vor Ort künftig ihre Kräfte gezielter und flexibler einsetzen. Und das eben auch für Schilling.
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0: A93, Holledau Richtung Regensburg, zwischen Kreuz Regensburg und Regensburg Nord. Aktuell 4 Kilometer Stau, dauert 9 Minuten länger. B15, Regensburg Richtung Landshut, zwischen Regensburg Ost und Obertraubling. Auch ein bisschen was los, das dauert 5 Minuten länger. Gute Fahrt dir.
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0: In Regensburg steht einer in der Gräflinger Straße bei Tempo 50. Außerdem in Schwandorf, da wird in der Bellstraße geblitzt. Und Landkreis Schwandorf, Nittenau, da steht noch einer in der Regentalstraße. Wenn du noch mehr weißt, Staus oder Blitzer, ruf gerne kurz durch. 0800 0800 89.7 ist deine Gong FM Service Hotline.
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0: Es ist so schön warm. 27 Grad haben wir in Regensburg beim Schloss Thurn und Taxis. 26 sind es in Pettendorf. Bis sie untergeht, scheint heute die Sonne bei strahlend blauem Himmel. Es bleibt auch trocken, auch in der Nacht. Auch da die ganze Nacht klarer Himmel. Die Temperaturen sinken auf 7 Grad. Morgen der Dienstag, der startet erstmal neblig. Danach wird es genauso schön wie heute mit Sonne pur und 25 Grad in der Spitze.
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0: Der Blick auf die Uhr verrät mir, Zeit für Feierabend, Abfahrt, rein ins Auto, Popo nach Hause schwingen. Und damit du den auch wirklich ein bisschen schwingen kannst, gibt's dazu immer voll die Hits. Jetzt Tampa City mit der absoluten Durchbruchssingle Self-Aware für dich hier auf Gong FM.

0: 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Willkommen im Feierabend mit Gracie Abrams und Hit the Wall. Seit über 2 Jahren steht das ehemalige Kaufhofgebäude am Neupfarrplatz leer. Riesiger, grauer Kasten, an dem wir jeden Tag vorbeilaufen und uns denken, was passiert da eigentlich? Wir haben deshalb unseren Oberbürgermeister Dr. Thomas Burger gefragt. Herr Burger, ab wann tut sich denn da endlich was?
1: Naja, wir haben jetzt einen Druck auf den Kessel mit unseren Aktivitäten. Es hängt aber auch viel davon ab, wie die sich verhalten, die eben denen das Gebäude an der Stelle mitgehört. Für mich ist wichtig, dass bald was passiert und bald auch an dem Thema eben Haken dran machen, dass wir Zugriff auf das Gebäude haben.
0: Okay, dann halten wir fest, am Neupfarrplatz soll sich was tun.
1: Das ist mir bloß wichtig, weil die Menschen, glaube ich, die müssen halt irgendwie auch mitbekommen, auch wenn man nicht inhaltlich zu viel sagen kann, dass sich wirklich hier kümmert. Wir haben auch ständig Kontakt. Also wir wollen auch wertschätzend mit der Seite uns gegenüber sitzend umgehen, ja, und nicht nur Gespräche der Schlagzeile wegen machen.
0: Dr. Thomas Burger bei uns über die Zukunft des ehemaligen Kaufhofs am Neupfarrplatz. Und jetzt hoffen wir einfach, dass aus dem grauen Kasten bald wieder ein Ort mit Leben wird. Wir bleiben für dich dran, also schön Gong FM hören. Der Infos wegen und immer voll der Hits wegen. Jetzt Black Eyed Peas mit Don't Lie.

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0: willkommen im Feierabend, erster Feierabend der Woche. Du bist bei Gong FM und wir feiern das Ganze auch. Gleich mit Shakira und La Tortura, außerdem mit Miles Smith. Gemeinsam mit Niall Horan, Drive Safe gibt's in voller Länge gleich ab 6.
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9: Ich bin Oliver Urbanke. Der Autozulieferer Bosch streicht am Standort Nürnberg mehr als jeden zweiten Job. Bis 2029 sollen rund 900 von 1700 Arbeitsplätzen wegfallen. Das hat eine Konzernsprecherin gegenüber der ARD bestätigt. Der Stellenabbau soll möglichst sozialverträglich ablaufen. Bosch bedauert die Entscheidung, begründet diese aber mit dem veränderten Marktumfeld, an das sich das Unternehmen anpassen müsse. Immer mehr Frauen ziehen sich aus Angst vor Gewalt aus dem Internet zurück. Das ergibt eine Umfrage im Auftrag des Deutschen Frauenrats. Weil sie Angst haben, dass ihre Fotos und Videos zweckentfremdet oder missbräuchlich genutzt werden, ändern 2/3 aller Befragten ihr Verhalten im Internet. Beispielsweise teilen sie weniger Bilder. Eine Mehrheit der Befragten wünscht sich einen besseren Rechtsschutz. Der Lebensmittelhändler Edeka darf 178 Filialen der Supermarktkette Tegut übernehmen. Das hat das Bundeskartellamt entschieden. Damit bekommen laut Edeka rund 3700 Mitarbeiterinnen und Mitarbeiter eine klare Perspektive. Ursprünglich wollte man gut 200 der gut 300 Tegut-Filialen kaufen und weiter betreiben. Das Bundeskartellamt befürchtete jedoch, dass Edekas Marktanteil dann in einigen Regionen zu groß hätte werden können. Jens Spahn zieht sich aus dem Haushaltsausschuss des Bundestages zurück und erntet dafür Zustimmung. Grünen Haushaltspolitiker Pierre Schotter spricht von funktionierender politischer Hygiene. Die SPD mahnt die Union zu mehr Fingerspitzengefühl bei Personalentscheidungen. Parlamentsgeschäftsführer Wiese sagte, Bürgerinnen und Bürger haben ein gutes Gespür dafür, was in die Zeit passt und was gar nicht geht. Ein Glücksfall für unsere liberale Demokratie. Mit diesen Worten hat Bundespräsident Steinmeier dem Bundesverfassungsgericht zum Geburtstag gratuliert. Bei einem Festakt zum 75-jährigen Bestehen in Karlsruhe sagte er, das Gericht sei entscheidend im Kampf gegen den Extremismus. Es verteidige das Grundgesetz, die Rechte jedes Einzelnen und sorge für Balance zwischen den Staatsorganen sowie zwischen Bund und Ländern.
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0: B15 Regensburg Richtung Landshut. Zwischen Regensburg Ost und Obertraubling haben wir aktuell dichten Verkehr. Das dauert 5 Minuten länger. Sonst schaut's gut aus. Gute Fahrt.
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0: In Regensburg steht einer in der Gräflinger Straße bei Tempo 50. Außerdem Landkreis Schwandorf in Itzenau wird geblitzt in der Regenthalstraße. Und in Schwandorf selber steht einer in der Bellstraße. Melde Staus und Blitzer gerne mal kostenlos. Das geht bei uns auch per WhatsApp an die 0160 89 7 0 89 7.
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0: 27 Grad in Regensburg beim Haus der Bayerischen Geschichte. 26 sind's in Zeitlan. Bis sie untergeht, scheint heute die Sonne. Dazu bleibt's wolkenlos und trocken bis in die Nacht. Da Tiefstwerte von 7 Grad. Der Dienstagmorgen startet erstmal mit ein bisschen Nebel. Danach wird's aber auch richtig schön mit ganz viel Sonne und 25 Grad in der Spitze.
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0: Geschafft! Der Montag liegt hinter dir. Jetzt heißt Schuhe aus, was Leckeres essen und den Abend einfach genießen. Mit perfekter musikalischer Untermalung kriegst du jetzt von J-Lo. Das ist Save Me Tonight hier auf

genau 18.18 Uhr. Schnapszahl, du bist bei Gong FM. Halbzeit schreiben wir übrigens auf der Wiesn und die Bilanz fällt bis jetzt ziemlich positiv aus. Bis jetzt waren sogar mehr Menschen auf dem Oktoberfest als im vergangenen Jahr. 3,8 Millionen, das sind 300.000 mehr als 2025. Trotzdem gab es bisher keine großen Überfüllungssituationen. Dafür sorgen unter anderem mehr Kameras, KI und sogenannte Crowdspotter. Und noch ein kleiner Wiesentrend: alkoholfreies Bier und Weißbier werden immer beliebter und das saure Radler entwickelt sich wohl gerade zum Renner. Wiesenchef Christian Scharpf hat selbst übrigens noch nie probiert. Die Sanitäter hatten auch ordentlich zu tun. Rund 4.200 Menschen mussten behandelt werden. Meistens wegen Kreislaufproblemen, kleineren Verletzungen oder einfach ein bisschen zu viel Mass. Kennt man. Auch von der Regensburger Deutz. Du bist bei Gong FM. Natürlich feiern wir auch hier jetzt mit Shakira. Und

0: Sommer laut. Schön, dass du mit am Start bist.
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0: Mit Becky.
6: Wegen Betrug hat das Landgericht Regensburg den sogenannten Handwerkerengel verurteilt. Ein Berufsverbot, wie von der Staatsanwaltschaft gefordert, wurde aber nicht verhängt. Bundesweit hatte diese Hotline von Regensburg aus Handwerkereinsätze vermittelt, teils zu Wucherpreisen. Von über 200 Fällen sind am Ende gerade einmal 11 übrig geblieben. Das Verfahren gegen 4 Mitangeklagte wurde schon vor Wochen eingestellt. Der Geschäftsführer der Hotline, der bekam eine Bewährungsstrafe von 1 Jahr und 4 Monaten.
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0: Schaut gut aus. Gute und sichere Fahrt ihr.
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0: In Regensburg steht einer in der Gräflinger Straße bei Tempo 50. Außerdem wird in Schwandorf geblitzt, in der Bellstraße. Und im Landkreis Schwandorf steht einer in Nittenau in der Regenthalstraße. Wenn du noch mehr weißt, Staus oder Blitzer, ruf gerne kurz durch. 0800 0800 89.7 ist deine Gong FM Service Hotline.
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0: 26 Grad haben wir in Regensburg im Inselpark. 25 sind's in Pendling. Bis sie jetzt untergeht, scheint die Sonne. Der Himmel bleibt klar und es bleibt trocken, auch in der Nacht. Die Temperaturen sinken auf 7 Grad, also es wird frisch. Morgen, der Dienstag, der startet erstmal neblig. Danach wird es aber genauso schön wie heute mit Sonne pur und 25 Grad in der Spitze.
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0: 6:30 Uhr. Jetzt wird bei vielen gekocht, bei dem Wetter vielleicht nochmal mit Freunden statt am Hof unsicher gemacht oder einfach mal die Füße hochgelegt. Genau die richtige Zeit, um den Montag entspannt ausklingen zu lassen. Mit immer voll den Hits. Kygo und Khalid hörst du jetzt mit Save My Love hier auf Gong

wünsche ich dir. Du bist bei Gong FM. Und wir haben heute nochmal ein Thema aufgemacht, das liegt mir sehr am Herzen, weil jeden Tag laufe ich dran vorbei, am größten Geisterhaus Regensburgs, das Galeria-Kaufhofgebäude am Neupfarrplatz. Seit knapp über 2 Jahren steht es jetzt leer und irgendwie tut sich auch nichts. Zumindest kriegen wir davon nichts mit. Deswegen wollten wir das Thema nochmal aufmachen. Was wünscht sich Regensburg da rein? Haben wir nachgefragt in unserer Instagram-Story. Und sehr viele Antworten bekommen. Ich lese hier: Primark auf mehreren Ebenen, abreißen und Grünflächen bauen, ein Gong FM Studio, da würde ich mich auch sehen am Neufahrplatz. Jemand wünscht sich ein riesiges Bällebad, Lisa schreibt Fitnessstudio, Lena will einen Ikea, geil. Für alle, die in der Stadt wohnen, super. Die Stadt Regensburg, also Rathaus, lese ich hier. Einen Indoor-Spielplatz, Food Court, Kreativhaus, Wohnungen und Techno-Bunker. Auch stark. Was wünschst du dir ins Galeria Kaufhof-Gebäude? Schreib's uns gerne in unsere Instagram-Story, gongfm89-7. Und da kannst du dir dann auch gleich die Antwort von unserem Oberbürgermeister Dr. Thomas Burger anhören, was denn der aktuelle Stand ist mit dem Galeria Kaufhof-Gebäude. In der Zwischenzeit, T-Pain, 5 o'clock hier auf Gong FM. It's 5 o'clock in the morning.

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0: ist so ein unfassbar starker Song. Evanescence mit Bring Me To Life hier auf Gong FM. Wir haben es 18.54 Uhr. Wir feiern in den Feierabend gleich mit Ugel und Moving To The Sun. Und ein bisschen was Entspanntes habe ich auch dabei. Harry Styles hörst du mit American Girls in voller Länge gleich um Punkt 7.
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10: Ich bin Gregor Jose Moser. Bundespräsident Steinmeier sieht das Bundesverfassungsgericht als entscheidend im Kampf gegen Extremisten an. Zum 75-jährigen Bestehen der Einrichtung sagte er, das Gericht verteidige das Grundgesetz und das gelte für alle und in allen Bundesländern. Steinmeier fügte hinzu, geschützt würden die Rechte des Einzelnen und auch die Balance zwischen Staatsorganen. Die größte Rakete, die je gebaut wurde, ist wieder unterwegs. Das Starship des Raumfahrtunternehmens SpaceX von Elon Musk ist in Texas zu einem neuen Testflug abgehoben. Tina Eck berichtet aus den USA.
11: Das Starship ist größer als die Freiheitsstatue und dieser Koloss soll nun 6-mal die Erde umrunden. 10 Stunden soll die Mission dauern und bis jetzt läuft dieser 14. Testflug offenbar nach Plan. Das Starship besteht aus 2 riesigen Teilen, die nach der Rückkehr zur Erde wiederverwendet werden können. Die NASA will damit Astronauten zum Mond schicken. SpaceX hat eine Reise zum Mars im Visier.
10: Die erste Hälfte des Münchner Oktoberfests ist offiziell vorbei und eine traurige Bilanz ist jetzt schon registriert worden. Bisher meldeten sich schon deutlich mehr Frauen wegen Übergriffen. 19 Betroffene wendeten sich an die Aktion Sichere Wiesen für Mädchen und Frauen, weil sie sexualisierte oder körperliche Gewalt erlebt haben. Im Vorjahr waren es zum gleichen Zeitpunkt erst 12 Fälle. Der Lebensmittelhändler Edeka darf 178 Filialen der Supermarktkette Tegut übernehmen. Das hat das Bundeskartellamt entschieden. Damit bekommen laut Edeka rund 3.700 Mitarbeiterinnen und Mitarbeiter eine klare Perspektive. Ursprünglich wollte man gut 200 der rund 300 Tegut-Filialen kaufen und weiter betreiben. Das Bundeskartellamt befürchtete jedoch, dass Edekas Marktanteil dann in einigen Regionen zu groß hätte werden können.
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0: Schaut gut aus, gut und sichere Fahrt ihr.
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0: In Schwandorf steht einer in der Bellstraße. Außerdem Landkreis Schwandorf in Nittenau wird geblitzt. Und zwar in der Regenthalstraße. Wenn du noch mehr weißt, Staus oder Blitzer, ruf gerne kurz durch. 0800 0800 89.7 ist deine kostenlose Gong FM Service Hotline.
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0: 25 Grad haben wir in Regensburg beim Jahnstadion. 24 sind es in Barming. Es bleibt trocken und es bleibt bei klarem Himmel die ganze Nacht lang. Es dann kühlt es langsam runter. Die Tiefstwerte liegen bei 9 Grad in der Nacht. Morgen früh dann erstmal ein bisschen Nebel. Danach reißt es aber auf und dann wird es genauso schön wie heute auch schon. Sonne pur und 25 Grad in der Spitze.
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erster Feierabend der Woche. Ich hoffe, du genießt ihn mit Gong FM. Schön, dass du mit am Start bist. Wir haben den perfekten Soundtrack dabei. Gleich die brandneue von Ugel, Move into the Sun. Außerdem, kleiner Flashback, Jenny von Felix Jähn. Vorher aber noch Ava Max. Hörst du mit? Torn. Wunderschönen Montagabend.

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4: Hier die wichtigsten Meldungen von den Straßen bei uns in der Region. Wenn du gerade auf der A3 Regensburg in Richtung Passau unterwegs bist, fahr zwischen den Anschlussstellen Wörth an der Donau, Wiesent und Kirchroth vorsichtig. Hier kommt es zu Verzögerungen wegen einer Baustelle.
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6: Bestes Wetter hatten wir heute zum Start in die neue Woche. Nochmal richtig sommerlich mit klarem blauen Himmel und ganz viel Sonne. Klar bleibt's auch jetzt in der Nacht. Wolkenloser Himmel, die Tiefstwerte dann bei 9 Grad. Ähnlich schön wird's dann auch morgen wieder. Auch da Sonne pur, den ganzen Tag ohne Wolken. Und ebenfalls warm, 24 Grad in der Spitze.
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0: Cyrus hat einen neuen DJ-Weltrekord aufgestellt. Und zwar nicht vor ein paar tausend Leuten, sondern vor rund 1,6 Millionen. Passiert ist das schon im Februar in Sao Paulo. Bei einer kostenlosen Pre-Carnival-Party hat Calvin Harris auf einem Karnevalswagen mitten auf der Straße aufgelegt. Die Menge so riesig, dass eine komplette Hauptverkehrsstraße gesperrt werden musste. Jetzt hat Guinness den Rekord offiziell bestätigt. Noch nie haben so viele Menschen an einem DJ-Set eines einzelnen Künstlers gleichzeitig zugeschaut. Cardi B plant schon ihr nächstes Album. Gerade erst ist ihr neues Album Am I the Drama draußen und jetzt spricht sie schon über den Nachfolger. 2027 soll bereits ihr drittes Studioalbum kommen. Viel fertig ist allerdings noch nicht. Zwei Songs hat sie bisher aufgenommen. Nach ihrem Geburtstag im November will sie sich dann komplett ins Studio zurückziehen und richtig loslegen. Und diesmal soll es eben deutlich schneller gehen. Auf ihr letztes Album mussten Fans nämlich ganze 7 Jahre warten. Warum sie jetzt gerade so viel mehr Gas gibt? Cardi B sagt, sie habe einfach ein neues Selbstbewusstsein und eine neue Einstellung.
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6: Ich bin Gregor Jose Moser. Sexualisierte Deepfakes, Drohungen, unerwünschte Nachrichten. Das alles sorgt dafür, dass Frauen sich aus dem Internet zunehmend zurückziehen. Laut einer Umfrage im Auftrag des Deutschen Frauenrats schränken 2/3 ihr Online-Verhalten deshalb ein. Zoe Tassovali berichtet.
7: Manche Frauen posten weniger Fotos, andere ziehen sich komplett aus den sozialen Medien zurück. Besonders stark betrifft das diejenigen, die selbst schon digitale Gewalt erlebt haben. Dazu zählen unerwünschte sexualisierte Nachrichten, Erpressung, Drohungen oder intime Bilder, die ohne Zustimmung verbreitet werden. Selbst die Angst davor verändert also schon das Online-Verhalten.
6: Wäre die EU schnell genug für einen möglichen militärischen Konflikt mit Russland bereit? Ein neuer Bericht der Außenbeauftragten Kallas kommt zum Ergebnis, nein. Stattdessen weist Kallas auf erhebliche Defizite hin, zum Beispiel Lücken bei der Luftverteidigung und bei Drohnen. Seit Juli kein Unionsfraktionschef und jetzt auch kein Teil des Haushaltsausschusses mehr. Jens Spahn wirft auch seinen neuen Job im Bundestag hin. Der Ausschuss entscheidet darüber, wie viel Geld der Bund für was ausgeben darf. Seitdem die Leihmutterschaft von Spahn und seinem Lebensgefährten öffentlich wurde, steht er in der Kritik, weil Spahn sich politisch immer gegen Leihmutterschaft eingesetzt hatte. Er will sich jetzt auf seinen Wahlkreis und die Familie konzentrieren. Sehen und gesehen werden, das ist jetzt im Herbst auf den Straßen wieder besonders wichtig. Mit kürzer werdenden Tagen und schlechteren Sichtverhältnissen steigt in Bayern wieder das Unfallrisiko. Innenminister Herrmann hat deshalb ab Donnerstag eine landesweite Kontrollaktion der Polizei angekündigt. Grund: von Oktober bis Dezember passieren laut Innenminister Herrmann besonders viele Unfälle in der Morgen- und Abenddämmerung.
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8: Hier die wichtigsten Meldungen von den Straßen bei uns in der Region. Wenn du gerade auf der A3 Regensburg in Richtung Passau unterwegs bist, fahr zwischen den Anschlussstellen Wörth an der Donau, Wiesent und Kirchroth vorsichtig. Hier kommt es zu Verzögerungen wegen einer Baustelle.
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10: Bestes Wetter hatten wir heute zum Start in die neue Woche. Nochmal richtig sommerlich mit klarem blauen Himmel und ganz viel Sonne. Klar bleibt's auch jetzt in der Nacht. Wolkenloser Himmel, die Tiefstwerte dann bei 9 Grad. Ähnlich schön wird's dann auch morgen wieder. Auch da Sonne pur, den ganzen Tag ohne Wolken und ebenfalls warm. 24 Grad in der Spitze.
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2: Hier die aktuellen Meldungen von den Straßen bei uns in der Region. Fahr auf der A3 Regensburg in Richtung Passau vorsichtig. Zwischen Wörth an der Donau, Wiesent und Kirchroth kommt es zu Verzögerungen wegen einer Baustelle. Weiter geht es mit der A93 Regensburg in Richtung Weiden. Hier kommt es zwischen Luhe-Wildenau und Weiden-Süd zu Behinderungen wegen eines defekten Fahrzeugs.
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5: Bestes Wetter hatten wir heute zum Start in die neue Woche. Nochmal richtig sommerlich mit klarem blauen Himmel und ganz viel Sonne. Klar bleibt's auch jetzt in der Nacht. Wolkenloser Himmel, die Tiefstwerte dann bei 9 Grad. Ähnlich schön wird's dann auch morgen wieder. Auch da Sonne pur, den ganzen Tag ohne Wolken und ebenfalls warm, 24 Grad in der Spitze.
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3: Ich bin Gregor Jose Moser. Ob in der Gastronomie, dem Baugewerbe oder in der Pflege, Menschen mit Einwanderungsgeschichte sind in vielen Branchen der deutschen Wirtschaft unverzichtbar, wie Zahlen des Statistischen Bundesamts zeigen. Insgesamt hat mehr als ein Viertel der Beschäftigten einen Migrationshintergrund. In vielen Bereichen liegt der Anteil sogar noch deutlich höher, zum Beispiel bei Köchinnen und Köchen bei 56%, im Gerüstbau bei 51% und in der Kranken- und Altenpflege bei 33%. Das Niedrigwasser legt die Schifffahrt auf dem Rhein lahm. Besonders niedrig ist das Wasser im Mittelrhein. Dort sind nur noch einzelne Güterschiffe unterwegs. Zoe Tassovali berichtet, was die historisch niedrigen Stände bedeuten.
4: Vor allem zwischen St. Goa und Mainz in Rheinland-Pfalz gibt es kaum Wasser. Die wenigen Schiffe, die dort noch durchkommen, können deutlich weniger laden. Das trifft vor allem Raffinerien und Chemie- und Stahlwerke, die große Mengen über den Rhein transportieren. Laut einem Experten des Instituts der deutschen Wirtschaft sind wichtige Lieferwege inzwischen weitgehend unterbrochen.
3: Die erste Hälfte des Münchner Oktoberfests ist offiziell vorbei und eine traurige Bilanz ist jetzt schon registriert worden. Bisher meldeten sich schon deutlich mehr Frauen wegen Übergriffen. 19 Betroffene wendeten sich an die Aktion Sichere Wiesen für Mädchen und Frauen, weil sie sexualisierte oder körperliche Gewalt erlebt haben. Im Vorjahr waren es zum gleichen Zeitpunkt erst 12 Fälle. Im Oberallgäu dürfen erstmal keine Wölfe mehr geschossen werden. Das Verwaltungsgericht Augsburg hat eine entsprechende Genehmigung des Landratsamts außer Kraft gesetzt. Der Verein Naturschutzinitiative hatte geklagt, die Erlaubnis hätte den Abschuss von Wölfen in 22 Weidegebieten erlaubt. Und das, obwohl nichts passiert war.
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5: Hier die aktuellen Meldungen von den Straßen bei uns in der Region. Fahr auf der A3 Regensburg in Richtung Passau vorsichtig. Zwischen Wörth an der Donau, Wiesent und Kirchroth kommt es zu Verzögerungen wegen einer Baustelle. Weiter geht es mit der A93 Regensburg in Richtung Weiden. Hier kommt es zwischen Luhe-Wildenau und Weiden-Süd zu Behinderungen wegen eines defekten Fahrzeugs.
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2: Bestes Wetter hatten wir heute zum Start in die neue Woche. Nochmal richtig sommerlich mit klarem blauen Himmel und ganz viel Sonne. Klar bleibt's auch jetzt in der Nacht. Wolkenloser Himmel, die Tiefstwerte dann bei 9 Grad. Ähnlich schön wird's dann auch morgen wieder. Auch da Sonne pur, den ganzen Tag ohne Wolken und ebenfalls warm. 24 Grad in der Spitze.
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2: Hier die wichtigsten Meldungen von den Straßen bei uns in der Region. Fahr auf der A3 Regensburg in Richtung Passau vorsichtig. Zwischen den Anschlussstellen Wörth an der Donau, Wiesent und Kirchroth kommt es zu Behinderungen wegen einer Baustelle.
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5: Bestes Wetter hatten wir heute zum Start in die neue Woche. Nochmal richtig sommerlich mit klarem blauen Himmel und ganz viel Sonne. Klar bleibt's auch jetzt in der Nacht. Wolkenloser Himmel, die Tiefstwerte dann bei 9 Grad. Ähnlich schön wird's dann auch morgen wieder. Auch da Sonne pur, den ganzen Tag ohne Wolken. Und ebenfalls warm, 24 Grad in der Spitze.
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4: Ich bin Hendrik Daum. In Berlin ringt die Regierungskoalition um eine Einigung im Streit um die Finanzierung der Pflegeversicherung. Zur Stunde verhandeln Bundeskanzler Merz, Gesundheitsminister Lindemann und Finanzminister Klingbeil. Lindemann hatte zuvor Klingbeil zu Milliardenzahlungen des Bundes an die Pflegekassen aufgefordert. Die SPD beharrt hingegen auf eine Kostenbeteiligung der privaten Pflegeversicherung und einen sogenannten Pflegedeckel. Der Autozulieferer Bosch streicht am Standort Nürnberg mehr als jeden zweiten Job. Bis 2029 sollen gut 900 von knapp 1.800 Arbeitsplätzen wegfallen. Der Stellenabbau soll möglichst sozialverträglich ablaufen. Bosch bedauert die Entscheidung und begründet sie mit dem veränderten Marktumfeld, an das sich das Unternehmen jetzt anpassen müsse. Es ist ein Glücksfall für unsere liberale Demokratie. Mit diesen Worten hat Bundespräsident Steinmeier dem Bundesverfassungsgericht zum 75. Geburtstag gratuliert. Vom offiziellen Festakt in Karlsruhe berichtet Diana Kramer.
5: Am 28. September 1951 wurde das Bundesverfassungsgericht in Karlsruhe eröffnet. Heute besteht es aus 16 Richterinnen und Richtern. Ihre Entscheidungen sind unanfechtbar. Es entscheidet etwa im Streit zwischen obersten Bundesorganen. Gleichzeitig können Bürgerinnen und Bürger in Karlsruhe mit einer Verfassungsbeschwerde ihre Rechte aus dem Grundgesetz gegenüber dem Staat durchsetzen.
4: Aus Angst vor digitaler Gewalt ziehen sich immer mehr Frauen im Netz zurück. Sie posten weniger Fotos und sind seltener aktiv. Laut einer Umfrage im Auftrag des Deutschen Frauenrats schränken 2/3 ihr Online-Verhalten ein aus Angst vor Deepfakes, Drohungen und Belästigung. Bei den 18- bis 39-Jährigen sind es sogar fast 80%.
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6: Hier die wichtigsten Meldungen von den Straßen bei uns in der Region. Fahr auf der A3 Regensburg in Richtung Passau vorsichtig. Zwischen den Anschlussstellen Wörth an der Donau, Wiesent und Kirchroth kommt es zu Behinderungen wegen einer Baustelle.
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8: Bestes Wetter hatten wir heute zum Start in die neue Woche. Nochmal richtig sommerlich mit klarem blauen Himmel und ganz viel Sonne. Klar bleibt's auch jetzt in der Nacht. Wolkenloser Himmel, die Tiefstwerte dann bei 9 Grad. Ähnlich schön wird's dann auch morgen wieder. Auch da Sonne pur, den ganzen Tag ohne Wolken und ebenfalls warm. 24 Grad in der Spitze.
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2: Hier die aktuellen Meldungen von den Straßen bei uns in der Region. Fahr auf der A3 Regensburg in Richtung Passau vorsichtig. Zwischen Wörth an der Donau, Wiesent und Kirchroth kommt es zu Behinderungen wegen einer Baustelle.
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Zum Start in die neue Woche nochmal richtig sommerlich mit klarem blauen Himmel und ganz viel Sonne. Klar bleibt's auch jetzt in der Nacht. Wolkenloser Himmel, die Tiefstwerte dann bei 9 Grad. Ähnlich schön wird's dann auch morgen wieder. Auch da Sonne pur, den ganzen Tag ohne Wolken und ebenfalls warm. 24 Grad in der Spitze. 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
2: Ich bin Hendrik Daum. In Karlsruhe ist heute das 75-jährige Bestehen des Bundesverfassungsgerichts gefeiert worden. Bundespräsident Steinmeier hat in seiner Rede grundsätzliche Dinge klargestellt, auch als Reaktion auf die letzten Wahlergebnisse.
3: Viele Menschen in unserem Land sorgen sich um unsere Demokratie und unseren Rechtsstaat, sind beunruhigt über das Erstarken von Kräften an den politischen Rändern, die beides, die Demokratie und den Rechtsstaat, als das System diskreditieren und in Frage stellen. Aber gerade deshalb sage ich hier gleich zu Anfang, das Grundgesetz gilt, es gilt für alle in allen deutschen Ländern.
2: In Berlin ringt die Regierungskoalition um eine Einigung im Streit um die Finanzierung der Pflegeversicherung. Zur Stunde verhandeln Bundeskanzler Merz, Gesundheitsminister Linnemann und Finanzminister Klingbeil. Linnemann hatte Klingbeil zuvor zu Milliardenzahlungen des Bundes an die Pflegekassen aufgefordert. Die SPD beharrt dagegen auf eine Kostenbeteiligung der privaten Pflegeversicherung und einen sogenannten Pflegedeckel, also die Begrenzung des zu leistenden Eigenanteils. Aus Angst vor digitaler Gewalt ziehen sich immer mehr Frauen im Netz zurück. Sie posten weniger Fotos und sind seltener aktiv. Laut einer Umfrage im Auftrag des Deutschen Frauenrats schränken 2/3 ihr Online-Verhalten ein aus Angst vor Deepfakes, Drohungen und Belästigung. Bei den 18- bis 39-Jährigen sind es sogar fast 80%. Im Oberallgäu dürfen erstmal keine Wölfe mehr geschossen werden. Das Verwaltungsgericht Augsburg hat eine entsprechende Genehmigung des Landratsamts außer Kraft gesetzt. Der Verein Naturschutzinitiative hatte geklagt. Die Erlaubnis hätte den Abschuss von Wölfen in 22 Weidegebieten erlaubt und das, obwohl gar nichts passiert war.
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4: Hier die aktuellen Meldungen von den Straßen bei uns in der Region. Fahr auf der A3 Regensburg in Richtung Passau vorsichtig. Zwischen Wörth an der Donau, Wiesent und Kirchroth kommt es zu Behinderungen wegen einer Baustelle.
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6: Bestes Wetter hatten wir heute zum Start in die neue Woche. Nochmal richtig sommerlich mit klarem blauen Himmel und ganz viel Sonne. Klar bleibt's auch jetzt in der Nacht. Wolkenloser Himmel, die Tiefstwerte dann bei 9 Grad. Ähnlich schön wird's dann auch morgen wieder. Auch da Sonne pur, den ganzen Tag ohne Wolken und ebenfalls warm. 24 Grad in der Spitze.
0: Punkt. 23 Uhr. 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
2: Das ist aktuell los auf den Straßen bei uns in der Region. Fahr auf der A3 Regensburg in Richtung Passau vorsichtig. Zwischen Wörth an der Donau, Wiesent und Kirchroth kommt es zu Behinderungen wegen einer Baustelle. Wir bleiben noch auf der A3 Regensburg in Richtung Nürnberg. Fahr auch zwischen Kreuz Regensburg und Sinzing besonders vorsichtig. Hier kommt es zu Behinderungen wegen eines defekten Fahrzeugs.
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4: Jetzt in der Nacht kühlt's ab auf Tiefstwerte von 9 Grad. Der Himmel bleibt klar und es bleibt auch trocken. Der Dienstag dann genauso schön wie heute. Auch da Sonne pur, den ganzen Tag ohne Wolken und vor allem auch warm mit 24 Grad maximal.
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1: Ich bin Hendrik Daum. In Berlin ringt die Regierungskoalition um eine Einigung im Streit um die Finanzierung der Pflegeversicherung. Zur Stunde verhandeln Bundeskanzler Merz, Gesundheitsminister Linnemann und Finanzminister Klingbeil. Linnemann hatte Klingbeil zuvor zu Milliardenzahlungen des Bundes an die Pflegekassen aufgefordert. Die SPD beharrt dagegen auf einer Kostenbeteiligung der privaten Pflegeversicherung und einen sogenannten Pflegedeckel, also die Begrenzung des zu leistenden Eigenanteils. Das hat das Starship von SpaceX noch nie geschafft. Die größte Rakete der Welt hat bei einem Testflug erstmals eine Umlaufbahn um die Erde erreicht. Gestartet war sie vom Weltraumbahnhof des Unternehmens von Elon Musk in Texas. Von dort berichtet Tina Eck.
2: Es ging alles schneller als gedacht. Nach 3 Stunden kam das Starship als Flammenball zurück und stürzte in den Pazifik. Eine kontrollierte Landung. Warum die Mission verkürzt wurde, sagte SpaceX zunächst nicht. Eigentlich hatte die Rakete die Erde 6-mal umrunden sollen. Das Starship besteht aus 2 Teilen und ist größer als die Freiheitsstatue. Der 70 Meter lange Booster und die 50 Meter lange Kapsel können nach der Rückkehr zur Erde wiederverwendet werden.
1: Aus Angst vor digitaler Gewalt ziehen sich immer mehr Frauen im Netz zurück. Sie posten weniger Fotos und sind seltener aktiv. Laut einer Umfrage im Auftrag des Deutschen Frauenrats schränken 2/3 ihr Online-Verhalten ein aus Angst vor Deepfakes, Drohungen und Belästigung. Bei den 18- bis 39-Jährigen sind es sogar fast 80%. Auf dem Rhein wird es für Frachtschiffe immer schwieriger. Nach Angaben des Bundesverbands der deutschen Binnenschifffahrt sind auf dem besonders betroffenen Mittelrhein nur noch vereinzelt Güterschiffe unterwegs. An mehreren Pegeln wurden inzwischen historische Tiefstände gemessen. Allerdings sollen Ende der Woche die Wasserstände wieder etwas ansteigen.
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3: Das ist aktuell los auf den Straßen bei uns in der Region. Fahr auf der A3 Regensburg in Richtung Passau vorsichtig. Zwischen Wörth an der Donau, Wiesent und Kirchroth kommt es zu Behinderungen wegen einer Baustelle. Wir bleiben noch auf der A3 Regensburg in Richtung Nürnberg. Fahr auch zwischen Kreuz Regensburg und Sinzing besonders vorsichtig. Hier kommt es zu Behinderungen wegen eines defekten Fahrzeugs.
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4: Jetzt in der Nacht kühlt's ab auf Tiefstwerte von 9 Grad. Der Himmel bleibt klar und es bleibt auch trocken. Der Dienstag dann genauso schön wie heute. Auch da Sonne pur, den ganzen Tag ohne Wolken und vor allem auch warm mit 24 Grad maximal.
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1: Hier die wichtigsten Meldungen von den Straßen bei uns in der Region. Wenn du gerade auf der A3 Regensburg in Richtung Passau unterwegs bist, fahr zwischen den Anschlussstellen Wörth an der Donau, Wiesent und Kirchroth vorsichtig. Hier kommt es zu Verzögerungen wegen einer Baustelle. Wir bleiben noch auf der A3 Regensburg in Richtung Passau. Auch zwischen Straubing und Bogen kommt es zu Behinderungen wegen einer Standstreifensperrung.

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1: Ich bin Hendrik Daum. Ob in der Gastronomie, dem Baugewerbe oder in der Pflege. Menschen mit Einwanderungsgeschichte sind in vielen Branchen der deutschen Wirtschaft unverzichtbar. Laut dem Statistischen Bundesamt hat mehr als ein Viertel der Beschäftigten einen Migrationshintergrund. In vielen Bereichen liegt ihr Anteil sogar noch deutlich höher. Zum Beispiel bei Köchinnen und Köchen bei über 50% und in der Kranken- und Altenpflege bei über 30%. Der Autozulieferer Bosch streicht am Standort Nürnberg mehr als jeden zweiten Job. Bis 2029 sollen gut 900 von knapp 1.800 Arbeitsplätzen wegfallen. Der Stellenabbau soll möglichst sozialverträglich ablaufen. Bosch bedauert die Entscheidung und begründet sie mit dem veränderten Marktumfeld, an das sich das Unternehmen jetzt anpassen müsse. Aus Angst vor digitaler Gewalt ziehen sich immer mehr Frauen im Netz zurück. Sie posten weniger Fotos und sind seltener aktiv. Laut einer Umfrage im Auftrag des Deutschen Frauenrats schränken 2/3 ihr Online-Verhalten ein aus Angst vor Deepfakes, Drohungen und Belästigung. Bei den 18- bis 39-Jährigen sind es sogar fast 80%. Auf dem Rhein wird es für Frachtschiffe immer schwieriger. Nach Angaben des Bundesverbands der deutschen Binnenschifffahrt sind auf dem besonders betroffenen Mittelrhein nur noch vereinzelt Güterschiffe unterwegs. An mehreren Pegeln wurden inzwischen historische Tiefstände gemessen. Allerdings sollen Ende der Woche die Wasserstände wieder etwas ansteigen.
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2: Hier die wichtigsten Meldungen von den Straßen bei uns in der Region. Wenn du gerade auf der A3 Regensburg in Richtung Passau unterwegs bist, fahr zwischen den Anschlussstellen Wörth an der Donau Wiesent und Kirchroth vorsichtig. Hier kommt es zu Verzögerungen wegen einer Baustelle. Wir bleiben noch auf der A3 Regensburg in Richtung Passau. Auch zwischen Straubing und Bogen kommt es zu Behinderungen wegen einer Standstreifensperrung.
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3: Am Himmel hier und da ein paar Wolken, sonst klar, dazu bilden sich örtlich auch ein paar Nebelfelder. Die Temperaturen sacken weiter ab auf 4 bis 1 Grad, stellenweise mit leichtem Frost. Im Laufe des Tages wird's dann freundlich. Nebel löst sich früh auf, danach Sonne mit ein paar harmlosen Wolken, bis zu 19 Grad sind drin.
0: Punkt. 1 Uhr. 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

0: 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Hier die wichtigsten Meldungen von den Straßen bei uns in der Region. Fahr auf der A3 Regensburg in Richtung Passau vorsichtig. Zwischen den Anschlussstellen Wörth an der Donau-Wiesent und Kirchroth kommt es zu Verzögerungen wegen einer Baustelle.
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1: Ich bin Hendrik Daum. Die Deutsche Bischofskonferenz warnt vor einem Rechtsruck in Deutschland. Die jüngsten Landtagswahlen seien ein klarer Hinweis für wachsenden Populismus. Das sagte der Vorsitzende Bischof Wilmer zu Beginn der Herbstvollversammlung in Fulda. Völkischer Nationalismus und Christentum seien aber unvereinbar. Auch das bewusste Schlechtreden des Landes sei eine gefährliche Entwicklung, so Wilmer. Bei jedem Einkauf profitieren, das verspricht Lidl mit seiner App Lidl Plus. Aber kann auch wirklich jeder profitieren? Der Verbraucherzentrale Bundesverband bezweifelt das und hat gegen Lidl geklagt. Heute will das Oberlandesgericht in Brandenburg an der Havel eine Entscheidung verkünden. Finn Wiens berichtet.
2: App öffnen, womöglich noch einen Coupon aktivieren. Für ältere Menschen oder Menschen mit Behinderung ist das schwierig, findet der Verbraucherzentrale Bundesverband. Er sieht die Gleichbehandlung verletzt, wenn nicht wirklich jeder von Vergünstigungen profitieren kann. Die Verbraucherzentrale hatte auch gegen die Rabatt-Apps von Penny und Netto geklagt, bislang ohne Erfolg. Das gesamte Thema könnte letztlich beim Bundesgerichtshof landen.
1: Im Oberallgäu dürfen erstmal keine Wölfe mehr geschossen werden. Das Verwaltungsgericht Augsburg hat eine entsprechende Genehmigung des Landratsamts außer Kraft gesetzt. Der Verein Naturschutzinitiative hatte geklagt. Die Erlaubnis hätte den Abschuss von Wölfen in 22 Weidegebieten erlaubt und das, obwohl gar nichts passiert war. Auf dem Rhein wird es für Frachtschiffe immer schwieriger. Nach Angaben des Bundesverbands der deutschen Binnenschifffahrt sind auf dem besonders betroffenen Mittelrhein nur noch vereinzelt Güterschiffe unterwegs. An mehreren Pegeln wurden inzwischen historische Tiefstände gemessen. Allerdings sollen Ende der Woche die Wasserstände wieder etwas ansteigen.
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3: Hier die wichtigsten Meldungen von den Straßen bei uns in der Region. Fahr auf der A3 Regensburg in Richtung Passau vorsichtig. Zwischen den Anschlussstellen Wörth an der Donau Wiesent und Kirchroth kommt es zu Verzögerungen wegen einer Baustelle.
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4: Am Himmel hier und da ein paar Wolken, sonst klar, dazu bilden sich örtlich auch ein paar Nebelfelder. Die Temperaturen sacken weiter ab auf 4 bis 1 Grad, stellenweise mit leichtem Frost. Im Laufe des Tages wird es dann freundlich, Nebel löst sich früh auf, danach Sonne mit ein paar harmlosen Wolken, bis zu 19 Grad sind drin.
0: Punkt 2 Uhr. 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